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1: Sophie Haßfurter mit Sis.

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1: Die Ostbeat Band mit Oriental Kocek.

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1: Die Formation K3 mit

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1: Die Lungau Big Band mit Modification.

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1: Present Tension mit Blues on the Corner.

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1: Ulrich Ida Zeppelin mit Balkon zu Balkon.

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1: Herzlich willkommen bei Gesprächsfunken, Facetten vieler Leben. Mein Name ist Brit, aka Birgit Brandner, und ich freue mich, dass du heute wieder dabei bist. Bei mir im Studio sitzt heute die Natalie Vanhecke-Hoff, 51 Jahre aus Salzburg, holländisch-österreichische Wurzeln, und sie ist bis 17 Jahren in Nigeria aufgewachsen. Hallo Natalie, schön, dass du heute hier bist.
2: Hallo, danke, dass ich da sein darf.
1: Ja, ich bin schon voll gespannt auf deine Geschichte. Du bist alleinerziehend von einem 15-jährigen Sohn und hast schon viel von der Welt gesehen.
2: Ja, noch nicht genug. Es kann immer mehr werden. Aber ja, ich hatte das Glück, dass ich in Afrika aufgewachsen bin.
1: Ja. Ja, voll spannend. Also da nimmst du uns hoffentlich ein bisschen mit, wie das so für dich war zwischen die zwei Kulturen, weil ich glaube, Afrika und Österreich, das sind schon zwei Welten verschiedene. Und das bringt mich eigentlich gleich zu meiner ersten Frage. Wenn du jetzt an deinen ganzen bisherigen Lebensweg denkst, hat es so einen prägenden Moment oder mehrere gegeben, die dich geprägt haben?
2: Ja, sicher. Ich glaube, wir werden alle täglich geprägt überhaupt von unseren Entscheidungen, aber es gibt sicher mehrere große Momente. Also ich fange damit mal an, dass ich eben in Afrika aufgewachsen bin. Mein Vater ist Holländer, meine Mutter ist Österreicherin aus Bad Gastein. Mein Vater hat es bald einmal nach Nigeria gezogen. Dort hat er 32 Jahre lang gearbeitet. Ich durfte dort aufwachsen, bis ich 17 war. Und es war eine wunderschöne Kindheit. Also wirklich so mit Haustieren, Papageien. Ich hatte sogar mal Affen eine Zeit lang draußen spielen und im Sommer waren wir dann halt immer wieder in Österreich und Weihnachten, Winter haben wir auch die Großeltern in Bad Gastein besucht. Und ja, was mich geprägt hat, war natürlich, dass ich dort aufgewachsen bin und dann mit 17 wieder zurück nach Salzburg gezogen bin, weil mein Vater aufgehört hat zu arbeiten. Und genau, dann war ich auf einmal in Salzburg im Winter. Es war alles dunkel und kalt. Und das war schon ein bisschen eine Herausforderung. Genau. Auch, dass wir sehr oft umgezogen sind. Ich insgesamt 9-mal die Schule gewechselt habe. Dann von zuerst auf englische Schulen gegangen bin, bis ich 12 war. Dann in die deutsche Schule in Lagos gekommen bin. Und dann nach Österreich wieder mit einem ganz anderen Schulsystem. Und das hat mich sicher auch geprägt, weil ich dann immer eigentlich umziehen wollte. Also ich wollte dann auch immer weg aus Österreich. Ich wollte dann neue Kulturen kennenlernen, neue Sprachen lernen. Und da hat es mich dann in vielen anderen Ländern auch hingezogen.
1: Und du bist ja dann eigentlich mehr oder weniger mindestens einmal zweisprachig aufgewachsen, oder? Holländisch,
2: genau.
1: Und Deutsch und
2: Deutsch
1: dann
2: Englisch. Genau, ja, Deutsch und Englisch. Also Deutsch haben wir immer zu Hause geredet. Englisch bin in Schule gegangen, eben bis ich 12 war. Und ja, Holländisch hat mein Vater mir leider nie beigebracht. Wir haben Deutsch geredet zu Hause. Und darum war ich als erstes dann mit 21 für ein Jahr in Amsterdam, um Holländisch zu lernen, damit ich das auch kann.
1: Aber hast du das schon verstanden oder hat er echt strikt einfach Deutsch gesprochen?
2: Er hat Deutsch geredet, genau. Deutsch zu Hause, Englisch in der Schule. Ich finde, Kinder könnten so viel mehr lernen. Also ich hätte gewünscht, er hätte es mir doch beigebracht. Aber eben mit 21 bin ich nach Amsterdam gegangen, war ein Jahr dort. Holländisch ist sehr ähnlich wie Deutsch. Also ich habe es schnell einmal gelernt. Überhaupt, ich war als Au-pair dort, also mit Kindern reden, da lernt man das viel schneller und überhaupt, wenn man vor Ort ist. Genau, und danach bin ich dann auch noch für 5 Jahre nach Frankreich gegangen, um Französisch zu lernen. Also ich finde, Sprachen sind sehr wichtig, um mit Leuten zu kommunizieren.
1: Ja, das stimmt auf alle Fälle. Und wie ist dir dann so gegangen in dieser Zeit? Weil du hast ja gesagt, du bist dann 9-mal umgezogen.
2: Ja, 9-mal Schule gewechselt. Ja, das war dann schon anstrengend. Also immer wieder neue Freundschaften, neue Schulsysteme. Genau, deshalb habe ich jetzt auch Freunde auf der ganzen Welt. Also das finde ich wieder toll. Darum bin ich ein Fan von Facebook, weil dann sehe ich meine ganzen Freunde, was die alle auf der ganzen Welt machen. Aber das, was wir halt alle auch haben, ist, wir haben kein echtes Zuhause, also kein echter Platz, wo wir aufgewachsen sind, wo die ganze Familie rundherum ist. Also mein Bruder lebt jetzt in Australien, mein Vater lebt in Südfrankreich. Wir sind alle aufgeteilt.
1: Ja, das wollte ich eben fragen, wie es dir damit gegangen ist, auch mit Schule wechseln. Hast du dann immer deine Freunde quasi mitgenommen? Hat sie das dann verloren? Musstest du immer wieder von neuem anfangen?
2: Ich bin drauf gekommen, dass man eigentlich von überall immer eine Freundschaft mitnimmt. Also von jeder Schule und auch von jeder Arbeit in jedem Land, wo ich gearbeitet habe, da bleibt immer eine Freundschaft, eine gute Freundschaft übrig, genau. Und ja, und es ist immer wieder schön, wenn es Treffen gibt und sich alle wiedersehen. Also ja, ein Schultreffen planen wir jetzt schon wieder. Also es ist immer wieder nett, um zu schauen, was aus den Leuten geworden ist.
1: Ja, das ist eine coole Möglichkeit, auch dann eben andere Kulturen und andere Leute kennenzulernen, gell? Und damit tust du dir dann sicher auch nicht schwer.
2: Ich muss sagen, das ist meine Leidenschaft. Also ich liebe andere Kulturen, ich liebe das Reisen. Ich finde, es gibt so viele interessante Menschen da draußen. Da geht es mir ein bisschen so wie dir. Du redest gerne mit Leuten, du erfährst gerne was über sie. Ich auch. Ich finde, jeder hat interessante Sachen zum Erzählen. Und überhaupt, wenn es dann Multikulti international ist, dann fühle ich mich ganz zu Hause. Also genau, also ich habe Freunde aus jedem Land so ungefähr, also aus jeder Kultur, aus jeder Religion, und das finde ich super.
1: Und weil du das vorher angesprochen hast, dass du quasi kein Zuhause hast, würdest du jetzt sagen, das ist was Negatives oder was Positives? Also das klingt so ein bisschen so, du bist nicht richtig hier und nicht richtig dort zu Hause und tust dir dann auch schwer, irgendwie deinen Platz zu finden.
2: Das stimmt. Das ist sehr schwierig. Es hat alles seine Vor- und Nachteile. Also manchmal beneide ich schon die Leute, die im gleichen Dorf aufgewachsen sind, ihre Freunde haben seit dem Kindergarten, die ganze Familie rundherum. Überhaupt, wenn man dann Kinder kriegt, ist das eine große Stütze. Ja, früher war es auch so, meine Urlaube waren immer in die gleichen Länder, weil ich dann meinen Bruder besuchen musste und meine Mutter besuchen musste und meinen Vater besuchen musste, alle in verschiedenen Ländern. Ja, es hat alles Vor- und Nachteile. Also, aber ja, ich finde das Weltoffene, das finde ich toll. Ich finde auch toll, dass jetzt Salzburg viel internationaler wird. Also damals, als ich mit 17 Jahren hierher gekommen bin, war das schon ein anderes Salzburg, als wir heute haben.
1: Ja. Und würdest du jetzt sagen, dass Salzburg so deine ausgesuchte Heimat ist?
2: Momentan schon. Das ist das Längste, wo ich jemals irgendwo an einem Fleck war. Jetzt mit meinem Sohn bin ich jetzt seit 16 Jahren da, arbeite seit 12 Jahren in der gleichen Firma. Genau, habe Freunde, eigentlich Salzburg hat sehr vieles zu bieten. Genau, es ist mir schon ans Herz gewachsen. Was mir fehlt, ist das Meer und dass vielleicht das Wetter ein bisschen besser wäre. Aber sonst ist es wirklich eine tolle Stadt, besonders wenn man Kinder hat. Aber mich drängt es schon wieder weg. Also man lebt nur einmal, das Leben ist kurz und es gibt so viel zu sehen und so viel zu tun, dass wenn mir jetzt irgendjemand sagt, du musst nicht mehr arbeiten, du kannst für ein halbes Jahr nach Thailand gehen oder Laos oder Madagaskar, wäre ich sofort weg.
1: Ja, eben, das hat dazu klungen wie ein Aber ich plan schon meinen Ruhestand, der jetzt nicht in Salzburg stattfinden wird.
2: Ja, das stimmt. Salzburg ist auch super, weil es einen kleinen Flughafen hat. Also da kommt man ganz schnell hin und da kann man weit weg fliegen. Genau, also momentan fokussiere ich meine Urlaube auf Europa. Ich schaue mir alle Länder an, die es jetzt gibt. Das nächste ist Schweden, da war ich noch nie. Aber es würde mich schon weiter weg hinziehen. Leider sind meine Eltern ein bisschen alt momentan und ich kann nicht so lange weg. Darum bleibe ich eher in Europa. Aber doch, die fernen Ziele, die reizen mich schon. So Neuseeland, Kanada, aus Amerika, da vielleicht nicht.
1: Ja, warum nicht? Also ich finde auch, die Welt hat so viel zu bieten und wie du sagst, du liebst einfach unterschiedliche Kulturen und wie lernt man die besser kennen, indem man die Länder halt bereist und nicht nur auf der Landkarte bewundert und sich irgendwann denkt so, ah ja, schön wäre es gewesen, wenn ich da mal hingekommen wäre.
2: Genau so ist es. Man lebt nur einmal, man muss wirklich alles machen, was man noch kann, bevor es nicht mehr geht. Also ich glaube, wenn die Leute dann im Sterben lieben werden, sagen sie nicht, oh, schade, dass ich damals in Peru war oder so irgendwas, sondern eher schade, dass ich so viel gearbeitet habe. Also für mich geht das vor.
1: Ja, da bin ich voll bei dir. Also ja. Ich finde, das soll man einfach nutzen, solange man kann und nicht immer auf später verschieben, weil man weiß ja nicht, ob es einen später überhaupt noch gibt.
2: Genau, ja. Dann wird man vielleicht krank oder hat einen Unfall oder irgendwas passiert oder mit den Eltern eben auch. Also das ist, oder mit den Kindern, mein Gott, ja, es kann alles passieren. Darum, wenn man kann, dann soll man reisen, so viel man kann.
1: Ja, und wenn ich jetzt nochmal zurück an deine Kindheit in Nigeria kommen darf, wie war das so? Also wie stellt man sich das vor? Seid ihr quasi separat aufgewachsen in einer weißen Community, sage ich jetzt einmal, oder wart ihr da gemischt mit allen mittendrin in einem Dorf oder wie kann man sich das vorstellen?
2: In Nigeria habe ich in Lagos gewohnt die meiste Zeit. Das war die frühere Hauptstadt, aber auch in Port Harcourt und in Kano. Das war ganz unterschiedlich. Lagos war die einzige mit der deutschen Schule. Sonst gab es eben International Schools oder Norwegian Schools, aber das waren alles englischsprachige Schulen. Freundeskreis war ganz international von Polen, Deutsche, Nigerianer. Alles gab es da. Es gibt schon so weiße Communities, Compounds, wo man drin wohnt, aber wir hatten immer ein Haus. Aber das war schon umgrenzt mit einem Zaun und mit Stahltüren drinnen zwischen den Stockwerken. Wir sind auch einmal, wurde eingebrochen bei uns. Und was jeder auch hatte in Nigeria, war ein Night Watchman oder ein Day Watchman. Das sind die dann im Compound drinnen sitzen und die Türen aufmachen und schauen, dass keiner reinkommt, der nicht rein darf. Dafür hatten wir aber auch Gärtner, wir hatten einen Koch immer, wir hatten einen Chauffeur. Da wiederum, es hat alles seine Vor- und Nachteile. Es ist schön, wenn man Chauffeur hat und den Parkplatz für einen sucht und einen abholt oder der Koch, der immer für einen kocht oder weiß nicht, Grapefruit vorbereitet oder Banana-Pancakes haben wir sehr geliebt als Kinder. Aber der Nachteil ist wieder, dass man nicht alleine zu Hause ist, dass jederzeit Leute im Haus sind. Also auch wenn man duschen geht oder so, dann muss man schauen, dass man angezogen aus der Dusche kommt, weil man ist nicht alleine. Wie gesagt, alles Vor- und Nachteile.
1: Und hast du dich da eingesperrt gefühlt?
2: Überhaupt nicht. Wir hatten totale Freiheit. Also damals wurden wir auch... Das hört sich vielleicht ein bisschen komisch an, aber wir wurden extrem toll behandelt als Weiße in Afrika. Also ich habe ganz viele Heiratsanträge bekommen, als ich ein Kind war. Die Kinder sind hergekommen, haben meine Haare angefasst oder meine Haut angefasst. Und die waren immer super nett zu uns. Also wir haben unsere Fahrräder geschnappt, sind einfach auf der Straße rausgegangen, losgegangen und uns ist nie was passiert. In Nigeria ist es auch so, damals hat man keinen Führerschein gemacht, sondern gekauft. Ich habe einen Führerschein gekauft, als ich 12 war und durfte dann schon mit dem Auto von meiner Mutter rumfahren und das war totale Freiheit.
1: Mit 12 bist du schon mit dem Auto herumgefahren?
2: Ja. Ja,
1: das stellen wir mir jetzt auch als richtiges Freiheitsgefühl vor.
2: Genau, und manche von uns hatten Offroad-Autos, dann sind wir zum Strand und sind wir einfach am Strand entlang gefahren und ja, also es war... Man konnte machen, was wir. Wir sind auch abends ausgegangen. Also, ich weiß noch, ich und mein Bruder, wir haben uns eben rausgeschlichen, sind durch die Stäbe, haben uns durchgezwängt und sind dann zu Partys gegangen und haben dann vielleicht ein bisschen zu viel getrunken mit 14 und 15 und so. Totale Freiheit, nur halt die Auswahl war kleiner. Also es gab nicht so viel. Es gab Hauspartys bei Freunden zu Hause und es gab vielleicht zwei Lokale. Also jeder hat sich immer getroffen, am Freitag im Bacchus, am Samstag im Brasserie und am Sonntag am Strand. Also die Auswahl war nicht groß, aber es war schön.
1: Okay, ja. Wenn ich mir jetzt vorstelle, eben mein Sohn ist bald 12 und der würde das ja feiern, wenn man sagt, ich kaufe mir jetzt einen Führerschein und bin jetzt mal Mama, ich bin jetzt mal mit dem Auto unterwegs. Also heutzutage kann man sich das ja gar nicht mehr vorstellen, weil da gibt es ja schon diese ganzen Regeln, was man darf, was man nicht darf und so weiter. Aber das klingt echt nach verdammt viel Freiheit.
2: Doch, es war wunderschön. Es war eine tolle Kindheit, genau. Wie gesagt, die Auswahl ist nicht so gut. Also Kinos zum Beispiel, ja, gab es, aber da konnten wir nicht hin. Restaurants gab es 2 oder 3, vielleicht ein Chinese, ein Pizza-Parlor. Also nicht viel Auswahl, aber wir hatten unsere Autos und unsere Freunde, unsere Fahrräder und sind rumgedüst und hatten nie Angst, obwohl anscheinend schon ein paar gefährliche Situationen waren. Nur kann ich mich Gott sei Dank nicht dran erinnern. Für mich war es immer schön und immer Sonne. Und außer in der Regenzeit natürlich. Genau.
1: Also eben da unten hat es dann 2 Jahreszeiten gegeben, Regenzeit und...
2: In Lagos schon, das ist beim Äquator, genau, da ist es eigentlich die ganze Zeit wunderschön warm, außer in der Regenzeit. Als ich in Kano war, das ist im Norden, das ist schon Halbwüste, da ist es wirklich sehr trocken und sandig tagsüber und in der Nacht kann es richtig kalt werden. Also ganz, ganz anders, aber trotzdem wunderschön. In Kano zum Beispiel waren wir nur 1 Jahr und da gab es nur eine französische Schule damals, also habe ich Privatunterricht bekommen, nur in Mathe und in Englisch, das war's. Also man hat sich anpassen müssen.
1: Aber auch schön.
2: Ja.
1: Und wie war das? Eben, das muss ja dann für die voll der Kulturschock gewesen sein, wieder zurück nach Österreich mit den ganzen Regeln. Plötzlich ist der Führerschein nichtig, weil der gilt dann nicht mehr, da kann man nicht dann Auto fahren. Wie war das dann? Wie bist du dann klargekommen? Ich meine, du hast es natürlich ein bisschen gekannt, oder, durch deine Besuche da.
2: Ja.
1: Aber trotzdem ist, glaube ich, was anderes, wie wenn du besuchst, als wie wenn du dann da plötzlich wieder lebst.
2: Ja, es wäre nicht meine Wahl gewesen. Also ich war damals schon 17, eben fast mit der Schule fertig. Aber mein Vater ist in Ruhestand gegangen, wollte zurück nach Europa. Und dann habe ich eben die Schule fertig gemacht in Salzburg, im Christian-Doppler-Gymnasium. Und ja, das war schon schwer. Also... Wie gesagt, schon erstmal, wir sind im Winter zurück, es war dunkel, die Leute waren grantig, verschnupft. Da habe ich, glaube ich, das erste Mal einen Schnupfen gehabt. Ich habe gar nicht gewusst, was das ist vorher. Und Freunde finden war in Salzburg immer schwierig. Also ich glaube, es ist heutzutage noch schwierig, aber damals war es fast unmöglich. Und ich war Außenseiterin, also ganz klar, also... Genau, die haben nicht viel mit mir anfangen können, glaube ich.
1: Wie bist du dann damit umgegangen?
2: Schule fertig machen, Matura und weg. Also, weg? Ja, und weg, ja.
1: Und war dann Amsterdam dein erstes Ziel?
2: Genau, Amsterdam war mein erstes Ziel. Da war ich dann 1 Jahr als Au-pair, um Holländisch zu lernen. Genau, danach bin ich nach Paris, nach Frankreich, habe bei Euro Disney gearbeitet für 5 Jahre. Und dann bin ich nach Australien für 1 Jahr. Und da habe ich dann meinen Ex-Mann kennengelernt, der Australier ist. Aber mein Bruder und ich, wir haben immer gewusst, Österreich ist nicht das Unsrige, das ist zu kalt. Wir wollten irgendwo hin, wo es warm ist. Also hat es uns nach Australien gezogen. Mein Ex-Mann ist Australier, seine Frau ist Australierin. Er wohnt jetzt auch schon seit Ewigkeiten dort. Ich war 1 Jahr dort und Australien ist wunderbar, ist ein sehr schönes Land, aber doch sehr weit weg. Das war das erste Mal, dass ich Heimweh bekommen habe. Weil als ich in Europa unterwegs war, da kannst du immer in ein Auto steigen, kannst nach Hause fahren, wenn irgendwas ist. Aber in Australien mit dem Zeitunterschied und mit den Flügen, und da ist man schon ein bisschen abgeschnitten von der Welt.
1: Und wo hat schon dein Heimweh hingeführt?
2: Ja, schon nach Österreich eigentlich, ja. Genau, ich bin zwar Holländerin von meiner Nationalität und von meinem Nachnamen her, aber wir haben immer Deutsch geredet, ich bin in Österreich geboren, ich habe in Österreich maturiert. Jetzt bin ich wieder in Österreich seit 16 Jahren, also ich bin schon viel mehr Österreicherin als Holländerin.
1: Mhm. Genau. Und hat es so eine Phase in deinem Leben gegeben, wo du das Gefühl gehabt hast, dass alles auseinanderbricht?
2: Da gab es schon mehrere, aber eigentlich das Schlimmste war die Trennung von meinem Ex-Mann. Genau, ich habe damals in Australien habe ich meinen Ex-Mann kennengelernt, ein Australier aus Brisbane. Ich bin dann nach London zu ihm gezogen. Wir haben dort 5 Jahre zusammen gelebt, haben geheiratet in Australien, habe ich meinen Sohn bekommen und dann ging die Ehe auseinander. Genau, also das ist alles ein bisschen kompliziert. Wir waren in England zusammen, haben zusammen gewohnt. Ich bin schwanger geworden und er wollte eine Stelle in Libyen annehmen. Er ist nach Libyen gegangen, hat dort gearbeitet. Die haben Universitäten gebaut dort unter Gaddafi. Und dann kamen die ganzen Probleme in Libyen und ich konnte nicht zu ihm, was eigentlich gut war, weil so habe ich meinen Sohn in Österreich bekommen. aber ja, mein Ex-Mann ist dann wieder nach Österreich gekommen und ja, und dann hat es nicht geklappt mit uns und er ist dann bald mal wieder weggezogen nach England und dann nach Australien. Also war ich in Österreich alleinerziehend, ohne Arbeit und das war dann schon, ich glaube, da hatte ich das erste Mal in meinem Leben eine Panikattacke. Genau.
1: Ja, du warst ja auch davor nicht in Österreich.
2: Genau.
1: Also du warst in England, wie ja, du gesagt hast. Und
2: da. Genau. Ich hatte Gott sei Dank meine Mutter da, die mich unterstützt hat. Also konnte ich bei ihr einziehen mit meinem kleinen Sohn und habe dann nach einem halben Jahr oder so habe ich eine tolle Stelle gefunden. Und dann ging es wieder bergauf. Aber das war schon ein Moment lang, wo mir einfach alles zu viel wurde. Ich glaube, das haben wir alle mal so einen Knackpunkt, wo das Privatleben nicht gepasst hat. Ich alleinziehend war mit einem kleinen Kind, was viel schreit und Aufmerksamkeit braucht und ich wenig Schlaf habe und dann keine Arbeit. Also es hat gedauert, bis ich das alles geregelt habe.
1: Wie bist du zu der Zeit dann damit umgegangen?
2: Ich habe Gott sei Dank Freundinnen gehabt und meine Mutter. Also ich glaube, ohne Mutter, ich weiß nicht, ob ich es geschafft hätte oder nicht. Ich habe bei ihr einziehen können. Sie hat mich unterstützt mit dem Kind, bis ich dann die richtige Stelle gefunden habe, weil mit Kind will man auch nicht gleich Vollzeit arbeiten, sondern Teilzeit. Das ist das Schöne wieder an Österreich. Man kann Teilzeit arbeiten, in andere Länder geht das nicht. Zum Beispiel in Australien oder in England wird das nicht gern gesehen, oder Amerika. Also es gibt viele Länder, die das nicht so gut haben wie wir. Also Freizeitstelle, also Halbzeitstelle, Entschuldigung, und eben mit meiner Mutter und mit dem Kind und so langsam über die Runden. Aber es war keine einfache Zeit, weil ich da auch damals oft vor Gericht war, um die Scheidung einzureichen, um das alleinige Sorgerecht zu beantragen und so weiter. Aber mein Ex-Mann ist dann, wie gesagt, nach England gezogen und dann nach Australien und hat sich nicht mehr gemeldet, also.
1: Also es war wirklich so, dass das voll der Cut war und der kein Interesse an seinem Sohn hatte.
2: Ja,
1: so ist es. Wie ist es dir damit gegangen?
2: Noch einmal Vor- und Nachteile. Der Nachteil ist, dass ich halt alles habe alleine stemmen müssen. Der Vorteil ist, ich habe niemanden gehabt, mit dem ich mich über alles streiten muss. Also wie über das Kind erziehen und... wer arbeitet und wer nicht arbeitet oder wie viel Geld oder das kam alles gar nicht zur Frage, sondern habe einfach alles ich gemacht und ja, man gewöhnt sich dran. Ich glaube, wir Frauen, wir sind sehr stark und wir meistern das meiste. Nur ab und zu braucht man Unterstützung. Genau, ich glaube, ich war einmal bei einem Therapeuten, habe mich ausgeheult. Das hat schon geholfen. Also das eine Mal habe ich das alles rausgelassen, habe gehört, okay, das ist nicht normal. Ich habe sehr viel zu tragen und das hat dann gereicht. Weil zur gleichen Zeit sind meine Eltern auch älter geworden und haben da Unterstützung auch gebraucht. Also hatte ich sehr viele Sachen gleichzeitig zu tun. Also.
1: Ja, das kann ich mir vorstellen, vor allem wenn dann eben dieser zweite Part wegfällt, wo man ja eigentlich schon damit rechnet, weil man verheiratet und so weiter. Also
2: ja.
1: Da geht man jetzt ja davon dann nicht aus, dass man dann alleine dasteht mit dem Kind und gerade so radikal, dass der einfach dann weg ist von der Bildfläche.
2: Das stimmt, ja. Also ich wollte mich eigentlich nie scheiden lassen. Ich habe immer gedacht, ich heirate einmal, wir haben mehrere Kinder zusammen und das war schon eine Umstellung für mich. Das hat schon ein paar Jahre gedauert, bis ich ihm auch verziehen habe, weil ich wollte eigentlich mehrere Kinder haben und so habe ich halt ein Kind. Aber man muss froh sein mit dem, was man hat. Ich kenne auch ein paar Leute, die immer Kinder haben wollten und leider keine haben konnten. Also so habe ich ein gesundes Kind, was jetzt gerade ein Teenager ist und ein bisschen anstrengend ist. Aber ja, es passt alles gut.
1: Ein Puppertier, ja. Das ist, glaube ich, echt, man muss das dann zu schätzen lernen, wie du sagst, einfach mit dem, was man hat. Weil es hätte ja ganz anders sein können.
2: Ja, also ich habe letztens irgendwann mal gelesen, man muss sich wirklich gut aussuchen, wen man heiratet, weil davon hängt das ganze restliche Leben dann ab. Und das stimmt. Also hätte ich jemand anders geheiratet, wäre ich jetzt wahrscheinlich ganz woanders mit 0 Kinder oder 10 Kinder oder man weiß es nicht. Also es ist wirklich, man trifft so große Entscheidungen und merkt das gar nicht. Obwohl, kann man das entscheiden, wenn die Liebe schlägt, dann weiß ich auch nicht, ob man da viel mit Spracherecht hat.
1: Ja, wahrscheinlich nicht. Aber darf ich da ein bisschen nachfragen mit Natürlich. Deiner Ehe? Also woran glaubst du, ist es dann gescheitert schlussendlich?
2: Ah, mehrere Sachen. Mein Ex-Mann war leider Alkoholiker, hat leider viel zu viel getrunken. Und er ist, ich glaube, er ist auch ein bisschen geschädigt gewesen von seinem Vater. Also er ist sehr altmodisch aufgewachsen in Australien. Er war das mittlere Kind von 5. Der Vater war sehr streng. Wenn die Kinder irgendwas Schlimmes gemacht haben, dann mussten sie rausgehen und einen Stock holen und wurden dann damit geschlagen. Und ja, wenn die einen braunen Stock geholt haben, dann wurden sie nochmal rausgeschickt, damit sie wirklich einen guten, starken, strammen, grünen Zweig holen, mit dem sie gut geschlagen werden können. Und ja, ich glaube, mein Ex-Mann hat sehr oft versucht, seinem Vater gerecht zu werden, dass er stolz auf ihn ist. Und irgendwie war das nie genug. Und darum musste er halt dann, mein Ex-Mann, immer im Mittelpunkt stehen und er brauchte ständig Bestätigung. Und immer wenn es Streit gab, ging es nicht um Kompromisse, sondern ums Gewinnen. Wer gewinnt in der Beziehung? Und das war dann, nach 7 Jahren war das dann zu viel.
1: Also du hast dann richtig auch du den Schlussstrich gezogen und gesagt so, hey, na. Ja. Das will ich jetzt eigentlich nicht mehr weiter mitmachen.
2: Genau, da war mein Kind gerade mal ein Jahr alt, genau, und da ist mein Ex-Mann mal ausgeflippt an einem Abend wieder mal, weil er zu viel getrunken hatte und dann, ja, und dann hat es mir gereicht. Es ist mir schon öfters passiert mit ihm, muss ich sagen, und ich hatte keinen Ausweg, da war ich alleine in London, da hatte ich nirgends zum Hingehen und da waren wir zurück in Salzburg und da hatte ich wo zum Hingehen. Also das glaube ich, ist auch der große Unterschied. Also man braucht immer irgendwo, wo man zurückgehen kann, einen Zufluchtsort. Also das wünsche ich jedem Menschen, dass er sowas hat.
1: Aber hast du dann auch Gewalt dir gegenüber gegeben oder war das hauptsächlich einfach verbal?
2: Genau,

0: Wie war das für deinen Sohn dann ohne Vater aufzuwachsen? Hat es da Fragen gegeben oder war das für ihn einfach normal?
1: Für ihn war das einfach normal. Also ja, immer wenn er irgendwas gebastelt hat im Kindergarten für den Vatertag oder was immer, habe ich das bekommen. Ich habe Muttertagsgeschenke und Vatertagsgeschenke bekommen. Na, für ihn war das ganz normal. Mein Ex-Mann ist auch vor 3 oder 4 Jahren ist er gestorben. Und ich war mir nicht sicher, wie ich das meinem Kind sagen soll. Und dann habe ich ihm das erzählt und dann hat er gesagt, Mama, das macht nichts, ich kann nichts vermissen, was ich nicht kenne.
0: Das ist aber eine schöne Antwort.
1: Ja.
0: Weil das könnte natürlich auch ganz anders sein, oder? Dass man sich als Kind dann denkt, nein, ich wollte eigentlich nur wissen, wer dieser zweite Teil ist, wo ich herkomme.
1: Ja.
0: Aber das ist eigentlich eine super Antwort.
1: Ja.
0: Und für das Alter dann, da war er dann 10, 11 oder sowas, sehr reif.
1: Ja, mein Kind ist überhaupt sehr reif, also sehr intelligent. Ich sage ihm, er hat die Intelligenz von seiner Mutter. Dann sagt er immer, dann hast du nichts mehr, Mama.
0: Das ist eine gute Antwort. Ja. Also bin ich sehr stimmig.
1: Genau. Nein, das hat ihm anscheinend nie gestört. Also ich habe ihm auch alles beigebracht, das Fahrradfahren, das Schwimmen, was eigentlich die Väter machen und alle Gespräche. War nie ein Problem, bis er halt Teenager geworden ist. Jetzt hat er natürlich seine Privatsphäre und wir reden nicht mehr über alles, aber er scheint glücklich zu sein. Und ja, solange ich denke mir immer, solange die Kinder gesund sind und glücklich sind, passt alles.
0: Und hat es da dazwischen einmal so einen Partner gegeben, wo du sagst, der wäre so an einem Vater nahe gekommen für deinen Sohn?
1: Ich hatte ab und zu Beziehungen, nichts Ernstes, aber mein Sohn möchte das überhaupt nicht. Also na, er ist da total dagegen. Ich dürfte niemals irgendjemand nach Hause bringen, witzigerweise. Weil ich habe eine Freundin, die ist auch alleinerziehend mit 2 Jungs und bei ihr ist das Gegenteil. Also die Burschen wollen nur, dass Mama auf Dates geht und jemand heimbringt. Und
0: ah, wirklich?
1: Ja. Also, aber meiner ist das Gegenteil, meiner nein.
0: Also meiner sagt, nein, meine Mama muss alleine bleiben.
1: Genau, so ist es, ja, er will mich nicht heilen oder ja, das ändert sich sicher irgendwann einmal, aber nö, haben wir nie gebraucht und ja.
0: Du auch nicht vermisst?
1: Ab und zu ein bisschen, aber nicht wirklich und ich muss sagen, da ist Salzburg leider die falsche Stadt dafür. Hier ist die Auswahl nicht besonders groß, also ich glaube in Großstädten, so wie jetzt in London oder in Paris oder in Wien oder so, hätte ich schneller mal jemanden kennengelernt, aber in Salzburg, ja. Da gibt es nicht viel Auswahl.
0: Da hast du schon alles durch, was zur Auswahl stand.
1: Ja, alle paar Jahre schaue ich mir wieder an, was es gibt und dann denke ich mir, na, passt. Vielleicht später irgendwann mal. Außerdem ist es nicht so einfach, weil Salzburg doch sehr, doch konservativ ist und die, ich glaube, ich bin einfach in der falschen Zeitalter. Also ich bin ja eben so aufgewachsen, so mit verschiedenen Ländern und so weiter. Und ich glaube, die meisten Salzburger sind nicht so. Die meisten Salzburger, die möchten in Österreich bleiben, in Salzburg bleiben, wo die Familie ist. Ich möchte ja irgendwann mal vielleicht in 2 Jahren auswandern nach Neuseeland oder so. Und das interessiert denen nicht. Also ich kann mit denen nichts anfangen, sie können mit mir nichts anfangen. Die nächste Generation, glaube ich, ist anders. Also ich glaube, jetzt die Jugendlichen mit 20, 30 und so, die Jetsetten schon um die Welt, die machen Jobs, die man von zu Hause aus machen kann, aus eben Thailand oder Bali oder Australien. Da hätte ich besser reingepasst. Also das wäre, glaube ich, da hätte ich dann eher irgendjemand gefunden, der meine Interessen hat. Aber
0: also du bist für den Begriff zu früh geboren worden.
1: Ja. Beziehungsweise mein Vater ist ja schon mit 22 ist er nach Nigeria gezogen. Da wusste man noch gar nichts über Nigeria. Also das war sowas von außerirdisch. So ganz anders. Und dadurch sind wir halt auch anders. Ja,
0: ja, wahrscheinlich viel weltoffener und multikultier, wie sagt man denn so schön?
1: Ja.
0: Also einfach, ja, offener.
1: Schon, ja.
0: Nicht so eingefahren mit diesen Lebensmodellen, oder? Und dass man jetzt ein Haus hat und das hat man für immer, bis man stirbt und weg kann man sowieso nicht, sondern
1: Das hätte ich auch gerne, aber das Reisen ist wichtiger. Also wenn ich mir jetzt aussuchen könnte, ein schönes Haus für den Rest meines Lebens und ich bleibe da und gehe nur auf Urlaube oder jetzt wirklich rumziehen und vielleicht mal 6 Monate hier und 6 Monate da. Weil Urlaub schön und gut, aber es ist ganz was anderes, ob du irgendwo wo lebst und die Sprache lernst und mit den Leuten umgehst und vielleicht

0: kochen lernst dort oder so. Also es gibt so viel zu tun, dann würde ich lieber rumreisen. Also ja, ich glaube, ich habe mal gelesen, dass auf so ein Kreuzfahrtschiff, das kostet genauso viel, wie wenn du jetzt in ein Heim gehst.
1: Ja, genau, das habe ich ja gelesen.
0: Genau,
1: das
0: ja.
1: Das habe ich ja gelesen.
0: Ich glaube, das wäre vielleicht was für mich, genau.
1: Ja, wenn man dachte, das ist eigentlich eine mega coole Idee.
0: Ja.
1: Also du siehst was von der Welt, hast deine Unterkunft, musst dich um nichts kümmern.
0: Genau, also Essen wird gekocht, genau. Du hast einen Arzt an Bord oder Friseur oder Massage oder was immer. Hast alles da und wirst halt rumchauffiert.
1: Genau.
0: Herrlich.
1: Und bist einmal da, einmal dort und voll super, ja. Also das ist wirklich eine gute Altersvision, wobei man muss, glaube ich, nicht einmal alt schon sein, sondern man kann ja sagen, okay, ich kann mir das jetzt einmal ein halbes Jahr gönnen und ziehe jetzt ein halbes Jahr auf ein Kreuzfahrtschiff und schau mal, was passiert.
0: Genau. Also ich finde sowieso, jeder, der kann, der sollte sich ein Jahr Auszeit nehmen und irgendwo hin. Überhaupt, also in Schulen. Also ich finde Schüler, also überhaupt junge Leute, sollten ein bisschen mehr von der Welt sehen. Also ich finde es immer sehr traurig, wenn Leute sagen, ich kenne nur Österreich oder ich kenne nur höchstens Italien oder Kroatien oder so. Die vermissen was. Diese Engstirnigkeit, die manchmal vorkommt, glaube ich, würde nicht existieren, wenn wir ein bisschen mehr von der Welt sehen würden. Also wenn jeder mal, weiß ich nicht, vor ein halbes Jahr in ein Dorf in Afrika leben müsste oder so irgendwas. Also dann, glaube ich, wären die Leute viel offener.
1: Ja, das kann ich mir sicher vorstellen, dass das so ist.
0: So Schulaustausch.
1: Ja, wie war denn das bei dir? Bist du wieder mal zurückgekehrt nach Nigeria?
0: Nein. Ich habe noch ein paar Freunde, die dort leben und es hat sich total geändert. Also es ist ganz was anderes. Ich habe zu meinem Bruder mal gesagt, wie wäre es, wenn wir wieder mal hingehen? Hättest du Lust? Und er hat geantwortet, die Welt ist so groß, warum gehen wir irgendwo hin, wo wir schon waren? Suchen wir uns lieber was Neues aus. Genau, und das stimmt auch wieder. Aber es wäre schon lustig, wieder hinzugehen und schauen. Ich glaube, die deutsche Schule Lager gibt es gar nicht mehr. Genau.
1: Weil wie ist da jetzt die politische Situation eigentlich nicht so einfach, oder?
0: War es nie. In Nigeria ist ein großer Teil von Moslems und ein großer Teil von Christen und die streiten halt immer miteinander und darum gibt es immer Probleme, auch weil sehr viel Korruption dort ist. Genau, also Nigeria wird auch von Rest von Afrika sehr, also nicht gern gesehen. Also die mögen die Nigerianer nicht. Aber ich fand sie immer sehr nett, sehr offen, sehr. Ich war letzte Woche in Wien zufälligerweise, um meinen Pass neu machen zu lassen bei der holländischen Botschaft. Und da habe ich gesehen, bei der Westbahnhof, da gibt es nigerianische Geschäfte. Und da habe ich gedacht, ich schaue vorbei und kaufe mir irgendwas, so ein Star Beer, so aus meiner Jugend. Und als ich da drin war in den Geschäften, das war so nett, weil ich habe gleich mit den Leuten dort gesprochen, beziehungsweise die haben mich angesprochen und gefragt, was ich brauche. Und dann habe ich gesagt, ja, eben ein Star Beer oder irgendwas aus Nigeria. Und dann haben sie gefragt, wo ich aufgewachsen bin. Habe ich gesagt, eben Port Harcourt, Lagos und so weiter. Und dann hat der gesagt, oh, ich habe das sofort gesehen, als sie reingekommen sind. Sie sind eine von uns. Und das ist einfach, die sind, ja, ich finde halt, zu mir sind sie immer so nett und so freundlich. Und ja, also am Anfang, wenn man hingeht und fragt, woher kommst du, das mögen sie überhaupt nicht. Genau, aber wenn man dann erzählt, ja, ich bin selbst dort aufgewachsen und kenne das und so weiter, dann ja, kommt so ein strahlendes Lächeln daher. Also ja, herrlich.
1: Ja, weil du weißt halt dann wahrscheinlich auch, von was sie reden und warst halt auch wirklich da und bist da aufgewachsen.
0: Genau, ja. Manche haben halt Kinder hier und dann kann ich sagen, ich war länger in Nigeria als ihre Kinder.
1: Stimmt, ja.
0: Genau, na, das ist manchmal wie ein anderes Leben für mich, also die ersten 17 Jahre, weil es so anders war. Also, aber schön, genau. Dafür ist das Leben hier auch schön. Europa ist wunderschön. Ich glaube, ich bin eher Europäerin im Herzen. Die verschiedenen Kulturen, die wir hier auch haben, die Sprachen, wir brauchen nur ein paar Stunden fahren, schon sind wir in einem anderen Land mit anderer Sprache, mit anderen Gerichten, mit anderen Lieder. Das ist toll. Also wir können hier so viel machen. Genau.
1: Hast du irgendwas aus der Kultur von Nigeria mitgebracht, wo du sagst, so, hey, das ist ein Teil meiner Identität? Oder ein Gericht oder irgendwas, wo du sagst, das verbindest du vor allem mit Nigeria?
0: Was ich aus Nigeria mitgenommen habe, sind ganz, ganz viele internationale Freunde auf der ganzen Welt. Ja, das ist das Tolle. Eben. Also viele schimpfen auf Facebook, aber eben ich finde es ganz toll, weil ich bin mit meinen ganzen Freunden auf der ganzen Welt immer noch befreundet. Und wenn ich mal irgendwo hinreise, ich habe Freunde in Hongkong, ich habe Freunde in Singapur, jetzt wäre ich in Australien natürlich. Also auf der ganzen Welt habe ich Freunde und ja, das find ich toll, das nehme ich mit, also das Internationale. Weil die sind genauso, die können nicht, viele sind aus Deutschland wegen der deutschen Schule, aber die sind auch nicht in Deutschland geblieben, die sind auch umhergereist. Also irgendwie haben wir alle das gleiche Gefühl, dass wir rumreisen müssen, die Welt sehen müssen. Genau.
1: Wie ist dein Bruder jetzt in Australien? Ist er da mehr oder weniger in Australien oder reist er doch auch noch herum?
0: Mein Bruder hat so wie ich schon in vielen Ländern, er war ganz lange in London, dort hat er seine Frau kennengelernt, die Donna aus Sydney. Und dann waren es eine Zeit lang in Zanzibar. Jetzt sind es wieder länger in Australien, die haben auch einen Sohn, mein Neffe Jackson, der ist 12. Und ja, also es ist wunderschön in Australien, aber mein Bruder zieht es auch weg. Er möchte auch wieder am liebsten zurück nach Europa und am liebsten erstmal nach Griechenland. Also ja, dabei noch, während das Kind in der Schule ist und so weiter, bleiben sie in Australien. Aber er möchte schon auch zurück nach Europa. Genau.
1: Ich glaube einfach dieses, wie du sagst, dieses Weltoffene, das hat schon was damit zu tun, wie man aufwächst und dass man diese Möglichkeiten sieht, so hey, ja, wir waren da, wir sind da aufgewachsen, wir sind dahin kommen und dahin kommen und man braucht nicht diesen fixen Platz, sondern man kann sich überall auf der Welt zu Hause fühlen.
0: Das stimmt, absolut. Man kann sich überall anpassen. Ich muss auch sagen, ich habe in Frankreich gelebt, ich habe in London gelebt, ich habe in Australien gelebt. Ich habe nie irgendwo Probleme gehabt. Also jetzt weiß ich nicht, jetzt werde ich auch älter und denke mir, oh, dann müsste ich mir wieder einen neuen Zahnarzt suchen und dann müsste ich wieder einen neuen Friseur und müsste wieder ein Bankkonto irgendwo aufmachen. So. Das war aber damals alles kein Problem. Also das ist ja überall, wo man hingeht, man findet schon den Weg. Ich habe auch überall tolle Jobs gehabt, tolle Freunde gefunden. Also man passt sich absolut an. Und das machen auch viele Leute, das finde ich toll. Aber ja, man hat kein Zuhause und überhaupt, wenn man Kinder bekommt, ist das was anderes. Also jetzt denke ich mir schon, es wäre schon nett, wenn mein Bruder näher wäre, wenn mein Vater näher wäre, mir einfach nur für die Feste feiern, die Geburtstage oder Weihnachten, wenn alle zusammen sind, dann ja, das hat natürlich auch was Schönes.
1: Ja, wenn du jetzt deinem früheren Ich begegnen würdest, was würdest du denn der sagen oder, ich würde nicht sagen raten, aber hättest du da irgendeine Botschaft, wo du sagst, so, das hätte sie vielleicht nur ein bisschen leichter durch die Zeit gebracht?
0: Ich habe immer gedacht, ich habe alles richtig gemacht in meinem Leben, ich hätte keine Tipps für mein jüngeres Ich, aber ich habe ganz viele Tipps inzwischen entdeckt. Als ich jünger war, habe ich immer gedacht, ich muss alles perfekt machen, überhaupt bei der Arbeit. Ich glaube, das haben viele von uns. Und jetzt mit meinem gestandenen Alter von 51 weiß ich, dass das überhaupt nicht der Fall ist. Wir sollen Fehler machen. Es macht Spaß, Fehler zu machen. Es macht Spaß, daraus zu lernen. Niemand ist perfekt. Wenn man versucht, perfekt zu sein und Fehler macht, dann ärgert man sich so sehr und das braucht man alles nicht. Das zweite ist Altersvorsorge. Das ist bei mir ein großes Thema, weil das hat mir auch nie irgendjemand erzählt, wenn du jetzt in verschiedene Länder arbeitest, dass du dann vielleicht einmal Probleme hast mit der Pension. Genau, also das früher war die Welt nicht so international, jetzt ist es viel mehr so. Aber für jeder, der viel reisen will, würde ich sagen, bitte schaut auf die Altersvorsorge, tut monatlich was beiseite, egal in welchem Land ihr seid, weil das wird dann später mal wichtig sein. Und genau, und den Partner, den man aussucht, ist ganz, ganz wichtig. Überhaupt, wenn man Kinder mit dem hat, man ist sein ganzes Leben lang mit dem verbunden. Also bitte keine Kinder haben mit Leuten, die man nicht mag.
1: Also das ist ein guter Punkt für dein jüngeres Ich. Aber ich meine, wie du vorher gesagt hast, damals hast du ja deinen Ex-Mann schon geliebt und das war ja natürlich Liebe und du hast eigentlich gar nicht anders können.
0: So ist es, genau. Ja, ich glaube auch, wenn mir irgendjemand gesagt hätte, das ist keine gute Idee, das hätte nichts gebracht. Ja. Außerdem habe ich ein tolles Kind daraus, also daran würde ich nichts ändern. Aber ich habe nicht bedacht, dass wenn ich ein Kind habe, dass mein Kind die Hälfte von seiner DNA hat und viele seine Eigenschaften hat. Also ja, bitte sucht so euren Partner sehr gut aus.
1: Aber eben, weil du jetzt sagst mit der DNA des Partners, also ich bin selber alleinerziehend und ich beobachte das auch. Mein Sohn kennt seinen Vater eigentlich auch sehr, sehr wenig, würde ich mal sagen. Mhm. Aber wie ähnlich sie sich dennoch einfach sind in gewissen Charaktereigenschaften, wo man sich dann denkt so, wie kann der das jetzt wissen oder woher kann der jetzt dieses Art zu sein haben? Also das finde ich sehr, sehr, sehr spannend.
0: Absolut. Ja, man hat früher immer gesagt, so Nature versus Nurture, was ist jetzt das Wichtigste? Also seitdem ich Kind habe, ich weiß ganz genau, also die Genetik ist das Stärkste überhaupt. Also du kannst das Kind erziehen, wie du willst, aber die Genetik ist super stark und das Kind wird dann immer Eigenschaften von dir und von deinem Vater. Und witzigerweise, mein Kind hat sehr viel von seiner Oma. Also am meisten eigentlich von seiner Oma, aber die Genetik ist da sehr, sehr stark. Genau. Also darum Partner gut aussuchen, weil mit dem bist du dann dein ganzes Leben lang konfrontiert. Also, ja.
1: Aber es sind wahrscheinlich dann immer wieder Punkte, die du lernen wolltest in diesem Leben und die Herausforderungen, die du dann angenommen hast.
0: Absolut, muss man ja, genau. Und da muss man durch. Ja, hat man keine Wahl. Ich weiß noch, als ich schwanger war, habe ich auch zu einer Freundin gesagt, boah, ich habe Angst vor der Geburt. Und sie hat gesagt, wofür? Du musst durch, kannst eh nichts machen. Und das stimmt. So ist es, ja.
1: Wie war dann die Geburt?
0: Kaiserschnitt habe ich nehmen müssen, weil mein Kind einen riesen Kopf gehabt hat. Genau, und dann war es absolut kein Problem. Genau.
1: Dann wurde die Angst quasi weggemacht durch die Narkose.
0: Ich glaube, wenn du in der Situation bist, dann, ich weiß nicht, bei mir war es dann so, dann habe ich gar keine Angst mehr, weil es kommt, wie es kommt. Das Kind kann nicht drin bleiben, es kommt raus. Also, genau, ja. Ob man will oder nicht. Genau. Ich muss sagen, ich habe aber auch gute Drogen gehabt. Also das hat sehr geholfen.
1: Sehr gut. Also das sind immer Punkte, wo man dann denkt, ja, danke. Ja, ein Höhenflug.
0: Genau. Ja. Aber Kinder kriegen es also, das Kinder kriegen selber ist nicht so ein Ding, aber das danach, das war schon sehr anstrengend, also finde ich. Also so ein kleines Butzi, was ständig gefüttert werden muss und also das, ich habe sehr wenig Schlaf bekommen die ersten paar Monate. Ich nehme an, bei dir war es auch so.
1: Also meiner war zum Glück sehr human, was das Schlafthema betrifft. Also der hat echt sehr, sehr gut geschlafen. Also eben deswegen würde er kein zweites Kind mehr wollen, weil ich genau weiß, das wäre nicht mehr so ein Baby, Vorzeigebaby, wie der war.
0: Ah, hast Glück gehabt.
1: Ja, ja eben, genau. Ja. Deswegen, das will ich nicht mehr herausfordern, dieses Glück.
0: Das stimmt. Na, ich wollte viele Kinder haben. Also ich habe mir immer vorgestellt, dass ich so 4 Kinder habe. Aber hat nicht sollen sein. Genau.
1: Aber hättest du dir das auch vorstellen können, da mit einem anderen Mann noch zusätzlich?
0: Wenn
1: oder?
0: Der Richtige gekommen wäre, dann ja, vielleicht. Aber inzwischen wäre das mein Albtraum. Inzwischen ist meiner so selbstständig und macht alles. Genau, ich kann ihn auch alleine lassen. Und das ist schon grob, also für mich super. Und,
1: ja, es wird dann immer einfacher, immer wahrscheinlich nehmen dann jetzt irgendwann die Probleme wieder zu in eine andere Richtung. Aber eben diese Selbstständigkeit, das ist schon was sehr Schönes und sehr Erleichterndes, oder? Wenn man einfach nach Jahren oder eigentlich noch ein Jahrzehnt des Immer-Daseins als Alleinerziehende dann einfach einmal sagt, so, wow, ich kann jetzt allein einkaufen gehen, weil der bleibt einfach einmal allein daheim.
0: Das stimmt, ja. Na, als, überhaupt als Alleinerziehend, du kannst ja noch nicht mal allein aufs Klo gehen. Also die, das Kind ist immer dabei beim Schlafen, bei allem. Also das ist schon sehr, sehr, sehr anstrengend, wenn man beide Rollen immer alles machen muss und so. Und dann genau, wenn das Kind ein bisschen selbstständig wird, vielleicht sogar ein paar Gerichte selber kochen kann dann schon oder Wäsche waschen, doch, große Hilfe. Man sagt immer, kleine Kinder, kleine Probleme, große Kinder, große Probleme oder Sorgen. Das fand ich jetzt nicht. Also ich finde das jetzt viel, viel netter und angenehmer,
1: ja, nicht so anstrengend. Auch, die Zeit wird einfach eben, wie du sagst, nicht mehr so anstrengend, sondern man hat ja wieder mehr Freiraum für sich und um sich zu spüren, um für sich da zu sein und einfach wieder mal allein aufs Klo zu gehen.
0: Genau, ganz wichtig.
1: Das ist super wichtig, ja.
0: Das stimmt, ja.
1: Ja, liebe Nathalie, und wenn du jetzt dein Leben Revue passieren lässt bis jetzt, was wäre dann so deine Botschaft für andere Personen, die das jetzt gehört haben?
0: Das Leben ist anstrengend. Das Leben ist hart. Meine Mutter sagt immer, es ist wie eine Hühnerleiter, kurz und beschissen. aber es gibt so viele tolle Momente, es gibt so viele tolle Sachen. Man sagt auch immer, dass wenn man älter wird, dann schaut man nicht mehr auf die großen Sachen, sondern man genießt die kleinen Momente. Ich versuche immer jeden Tag mindestens einen kleinen Moment zu finden, der mich glücklich macht. Und dann kann man eben sehen, wie schön es ist, überhaupt dort, wo wir sind. Die Natur ist so schön, es gibt so viele Sachen zu tun. Also im Sommer können wir baden, wandern gehen. Also es gibt immer so viele Möglichkeiten. Ich schaffe es alles gar nicht, was es bei uns alles gibt. Und wenn wir doch mal in eine Großstadt wollen, haben wir Wien oder München oder eben, oder wir wollen mal kurz nach Italien. Ich weiß nicht, das Leben so, so wunderschön, genießt es, weil es kann eben hart sein. Es gibt viele Rückschläge. Ich glaube, jeder von uns hat irgendwelche Geschichten, wo es mal schwierig war. Keiner von uns kommt davon mit einem einfachen Leben, glaube ich. Und darum finde ich auch, sollten wir alle nett zueinander sein, weil jeder hat mal einen schlechten Tag, aber die meiste Zeit sind die Leute nett. Also ich rede auch gerne mit Leuten. Ich war früher sehr introvertiert. Inzwischen rede ich gerne mit Leuten und die meisten sind einfach super nett und haben was zu erzählen und sind für dich da, wenn du was brauchst. Also genau, geht in die Welt mit offenen Armen und versucht, so viel wie möglich zu machen. Also ich versuche auch jedes Jahr irgendeine neue Erfahrung zu machen, spätestens zu meinem Geburtstag. Versuche irgendwas Tolles, Neues zu machen. Also, und es gibt noch so viel.
1: Was sind da so Dinge, die du da so bis jetzt so gemacht hast?
0: Ah, also zum Beispiel Fallschirmspringen oder Paragliding habe ich letztes Jahr gemacht. Oder dieses Jahr war ich einfach mit meiner Cousine sind wir nach Wien gefahren und haben unsere Show gegeben. Es gibt so viele nette Sachen. Also Canyoning gehe ich mit einer Freundin bald einmal. Genau, es gibt so viele tolle Sachen, aber seid vorsichtig, weil es gibt viele Leute, die sich wehtun. Momentan sehe ich sehr viele Leute auf Krücken rumgehen, also mit gebrochenen Beinen oder Armen. Dann frage ich immer, wie habt ihr das gemacht? War immer beim Sport.
1: Oh je.
0: Genau, also alles in Maßen, alles vorsichtig, aber mit einem Lächeln im Gesicht und einfach netten Leuten gegenüber und weltoffen sein.
1: Was bedeutet für die Welt offen sein, konkret?
0: Weltoffen sein ist keine Vorurteile. Es ist, ja, in jedem Land, wo ich bis jetzt war, gibt es, würde ich sagen, 90% nette Leute und vielleicht 10% Depperte. Also Depperte gibt es überall. Die findest in Australien, in Österreich, in Türkei, in wo immer. Es gibt immer Blöde, aber die meisten Leute sind doch nett. Und auch wenn sie andere Kulturen haben oder andere Religionen oder so, dass man kann mit denen reden und man kann offen kommunizieren und immer was Neues dazulernen. Das ist das Tolle. Also nicht stecken bleiben im Altgefahrenen, sondern immer offen sein für Neues. Wer weiß, was als nächstes kommt. Das ist meine Philosophie, was leider bei meinem Kind überhaupt nicht ankommt. Mein Kind ist da super altmodisch und möchte immer nur das Gleiche machen, das Gleiche essen, das Gleiche anziehen. Genau, ich nehme ihn immer mit auf Reisen und das interessiert ihn gar nicht.
1: Echt? Ja. Ich wollte schon fragen, wer das mit deinem Sohn ist.
0: Ja, das ist leider in der Genetik überhaupt, hat er überhaupt nicht von mir. Genau, also ich zeige ihm so vieles, aber das ist, glaube ich, jetzt vielleicht auch die Teenagerphase, also weil ab und zu redet er von, sagt er in der Schule, haben wir gerade über, weiß ich nicht, über Amerika geredet und sage ich, weißt du, dass wir schon dort waren? Ja, ja. Und sage ich, oder sie reden über, weiß nicht, Kopenhagen, sage ich, du, da warst auch schon. Und sagt er, Mama, ich war schon so viele Plätze, ich weiß gar nicht mehr, wo was war. Also er kommt schon ganz durcheinander, aber... Das Schöne an meinem Sohn, und das ist wieder was ganz Besonderes bei ihm, ist, er liebt Japan. Er ist ein riesen Japan-Fan. Er lernt seit 5 Jahren Japanisch. Wir waren vor 2 Jahren dort und er liebt es über alles. Also genau, also andere Länder braucht er nicht. Solange es Japan ist, passt alles.
1: Also schon ein bisschen von deiner Genetik, oder? Also so, das ist ja komplett andere Kultur, würde ich jetzt mal behaupten.
0: Ja,
1: das komplett ist andere Sprache.
0: Absolut.
1: Und
0: genau. Ja. Also total anders, wie du sagst. Also es gibt fast nichts, was extremer ist als jetzt Japan. Aber das liegt in dem Blut. Er meinte, er hätte Japaner sein sollen bei der Geburt.
1: Also ist vertauscht worden. Quasi ist auf dem falschen Kontinent gelandet.
0: Kann sein, aber ja, es hat so angefangen mit Manga und so. Und ja, und Nintendo. Und jetzt lernt er es und so weiter. Aber solange er glücklich ist, ist mir auch egal, wo er wohnt.
1: Aber
0: Zukunft.
1: Würdest du, Japan ist jetzt nicht so deins?
0: Japan fand ich super toll. Bin ein Riesenfan, aber es ist schon sehr anders. Ich muss schon sagen, nach 2 Wochen japanischem Essen geht mir schon ein Käsebrot ab. es ist toll, es ist wunderschön. Vielleicht mal dort leben, vielleicht mal schauen, aber jetzt nicht restliche Leben, vielleicht 1 Jahr oder so.
1: Also, aber eben, wenn er dann dahin zieht, dann kannst du immer mal wieder zu Besuch kommen und das für kurze Zeit genießen.
0: Genau.
1: Kirschblüte, die ganzen schönen Sachen mitnehmen.
0: Ja. Das ist wirklich so anders. So, alleine einkaufen gehen in Japan, die haben ihre eigenen Regeln und oder Autofahren oder was immer. Das ist aber spannend, toll und sehr nett und sehr freundlich. Und wenn man es falsch macht, ist kein Problem. Die kommen sofort höflich her und erklären einem, wie es richtig geht.
1: Genau, weil da ist ja, glaube ich, man muss ja anstellen, wenn man irgendwo in einen Bus oder in eine U-Bahn einsteigt, oder? Die haben ja ein ganz...
0: Absolut,
1: genau.
0: System,
1: und was?
0: Genau, und es kommt immer darauf an, wo du jetzt bist. In Tokio, glaube ich, war das, du musst vorne aussteigen und hinten hinten aussteigen. Kyoto ist es andersrum. Genau, wenn man das falsch macht, dann kriegt man halt ein bisschen so ein,
1: Weiß man gleich, okay, das sind Ausländer.
0: Genau, so ist es. Ja, das sehen sie uns an. Ja. Also eher, aber sie sagen es einen mehrmals höflich, also... Na, ein sehr, sehr nettes Volk. Und sie verbeugen sich auch immer. Gell? Also auch der Busfahrer, wenn der reinkommt, der verbeugt sich. Oder der Zugschaffner, wenn er durchgeht, dann, sobald er irgendwo reinkommt, verbeugt er sich. Und sobald er irgendwo rausgeht, dreht er sich nochmal um, verbeugt sich allen gegenüber. Also das ist schon sehr nett.
1: Eine schöne Kultur eigentlich, also mit sehr viel Respekt.
0: Mhm.
1: Freundlich auch?
0: Freundlich auch, absolut, ja. Ich war dort beim Flohmarkt, dann hat es zum Regnen angefangen und sofort ist jemand hergelaufen mit einem Regenschirm und hat gefragt, ob ich mit ihr gehen will, damit ich nicht nass werde.
1: Na,
0: also,
1: voll nett.
0: Na, super nett, das würde in Österreich keiner machen.
1: Das ist mir jetzt auch noch nie passiert.
0: Aber es war so heiß dort im Sommer, dass ich gesagt habe, bitte, ich brauche keinen Schirm, ich brauche Abkühlung. Es war so heiß, also nach Japan nicht im Sommer gehen, weil es ist einfach zu heiß, um rumzulaufen und alles anzuschauen. Aber du hast alle 10 Meter hast einen Automaten, wo du eine Wasserflasche kriegst oder so. Also super organisiert.
1: Naja, cool. Ja. Und was ist deine nächste Reise?
0: Ich wollte eigentlich mit meinem Sohn wieder nach Japan, weil er das wollte, nach Okinawa. Aber man fliegt meistens über Taiwan dorthin und das wollte ich hier in der heutigen Zeit nicht. Und dann habe ich mir überlegt, Kanada wäre ganz nett. Aber wie gesagt, meine Eltern werden jetzt alt. Ich wollte nicht zu weit weg. Also werden wir jetzt nach Schweden fahren und das erste Mal mit einem Wohnmobil rumfahren. Das haben wir noch nie gemacht, das wollte mein Sohn immer machen. Und jetzt habe ich das mal gebucht für eine Woche, weil ich nicht weiß, ob das das Richtige ist für uns. Weil wir mögen beide unsere Privatsphäre und ja, und dann beide so eingepfercht in ein Wohnmobil. Ja, schauen wir, wie es wird.
1: Schauen wir mal. Ja, dann danke Nathalie für die Einblicke. Wir sind schon wieder am Ende der Sendung.
0: Bitte gerne, war mir eine Freude.
1: Vielen Dank fürs Dasein. Ja, Gesprächsfunken, Facetten vieler Leben gibt es jeden zweiten und vierten Mittwoch ab 17.30 Uhr auf der Radiofabrik oder später zum Nachhören. Ich freue mich schon auf das nächste.

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6: Hallo und herzlich willkommen zur 1135. Folge von Radio Attack. Heute mit einem Hörspiel, das sich unter anderem mit der Frage befasst, woran die Klimabewegung wirklich scheitert.
7: Herbststürme. Hörspiel von Kurt Rauball. Personen: Lisa, 63, Klimaforscherin. Joshi, 60, Kabarettist. Juno, seine alte graue Katze, Sprecher. Szene 1. Ort, Joshis Wohnung, Vormittag. Ein Vormittag im November. Ein Herbststurm tobt, Regen peitscht gegen die Fensterscheiben. Das alte Fenster knarrt und klappert im Wind. Leiser, hohler Klang einer großen, schlecht isolierten Wohnung. Im Vordergrund das leise Kratzen einer Schallplatte. Joshi sitzt im Sessel. Er ist 60, fühlt sich aber wie 100. Vor ihm auf den Tisch ein Foto, eine Flasche, ein Streichholz.
8: Ach, Juno, der Plan ist einfach. Ich mache die große Lisa Kirsch zum Thema. Blue Planet Preisgewinnerin. Lisa, wie ist die ETH? Wie fühlt sich der Umweltnobelpreis an, Lisa?
7: Er nimmt das Foto vom Regal. Es ist alt, die Ecken sind verbogen. 30 Jahre, ein anderes Leben. Stille, nur der Sturm.
8: Hier hat es weggekürzt, Juno. Unser Kind. Ein Hindernis.
9: Die Karriere, Joshi. Verstehst du das nicht?
8: Ich habe verstanden. Was bin ich geworden? Ein Kabarettist, der vor leeren Stühlen spielt. Das ist meine Pointe. Mach den Kopf leer und voll. Heute schaut sie vorbei in ein Museum des Scheiterns. Ich werde lächeln und fragen, bis sie geht.
7: Seine Hand ballt sich um das Foto. Das Papier gibt nach.
8: Es ist nichts als den alten Yoshi. Den, den du liebtest?
9: Der ist tot.
7: Ein leiser Satz. Juno springt vom Sofa. Ihre Pfoten auf dem Parkett. Dann Stille. Sie ist weg. Der Sturm heult auf und Billie Holiday, die langsam im Heulen des Windes versinkt. Szene 2, Ort, Gastgarten des Café Weidinger, später Nachmittag. Der Gastgarten des Café Weidinger ist leer, bis auf einen Tisch. Der Wind spielt mit dem Herbstlaub. Zwei Menschen sitzen sich gegenüber. Ein Vogel ruft, dann Stille. Im Vordergrund das feine Klappern einer Teetasse, die abgesetzt wird. Dann das energische Klacken einer Espresso-Tasse. Schweigen, das Rauschen der Blätter.
0: Du siehst gut aus, Yoshi.
8: Du, die große Preisträgerin. Erzähl, wie ist das? Steht der Preis im Wohnzimmer?
0: Er ist eine Anerkennung für das Team.
8: Das Team?
7: Eine plötzliche Böe. Blätter rascheln heftig. Lange Pause. Nur Wind.
8: Ich frage nur.
0: Du bist ein Meister der Worte.
7: Seine Hand zittert. Pause. Yoshi blickt auf seine zitternden Hände, die die Tasse umklammern.
0: Ich brauche dich, Yoshi.
8: Hä?
0: Die Klimabewegung ist verdammt humorlos.
7: Sie beugt sich vor.
0: Du könntest das ändern. Mit Witz, mit Biss. Ich habe die Daten, du bringst die Sprüche.
7: Langes Schweigen.
8: Wie viel?
0: Wie?
8: Das Honorar.
7: Stille. Lisas Blick wandert über sein Gesicht. Sie sieht die geweiteten Pupillen, den feinen Schweiß auf der Stirn, das krampfhafte Halten der Hände.
8: Du bist gegangen. Mit unserer Zukunft.
0: Meine Karriere stand am Anfang. Ein Kind war nicht...
8: Nicht Teil des Plans.
7: Ein heftiger Windstoß. Eine Masse von Blättern wird über den Tisch geweht. Beide schweigen, bis das Geräusch verebbt.
8: Anton Brocksch Institut. Nächste Woche.
0: Das ist gut. Danach kannst du arbeiten.
8: Du siehst mich immer noch als Ressource.
0: Schick mir eine Nachricht, wenn du wieder draußen bist.
7: Sie geht. Yoshi starrt auf den Geldschein. Dann nimmt er ihn, zerknüllt ihn langsam. Seine Hände zittern dabei so stark, dass er dabei Mühe hat.

0: Szene 3. Ort: Yoshis Wohnung. Abend, einige Tage später. Der Sturm ist vorbei. Müll türmt sich. Die Luft riecht nach Schimmel und Alkohol. Lisa steht in der Tür.
1: Du sagtest, du hättest was? Material? Skizzen?
2: Hab ich. Hier.
0: Er reißt ein Notizbuch vom Tisch, wedelt damit.
2: Herzschmelze. Ein kabarettistisches Requiem.
1: Lass sehen.
2: Du hast gesagt Honorar. Ich brauche es. Jetzt.
1: Dein Manager hat mich angerufen. Er sucht dich.
2: Mein Manager.
3: Der versteht nichts.
2: Er muss ganz unten sein, Lisa. Um nach oben schauen zu können. So wie ihr. Sie sagen, das Eis schmilzt. Ich sage, mein Herz ist schon geschmolzen.
0: Er bricht ab, sieht sie an. Sein Grinsen schwindet. Er hält ihr das Buch hin, sie nimmt es. Sie blättert kurz durch. Es ist bis auf die eine Zeile leer. Lisa schließt es langsam. Leises Pfeifen des Windes. Ein langer, trauriger Blick. Lisa dreht sich zum Gehen.
4: Warte, bitte. Seit dem Kaffee. Mein Hass ist verpufft. Ich habe nur noch dieses alte, verdammte Brennen für dich.
0: Lisa macht einen weiteren Schritt zurück. Yoshi fällt vor ihr auf die Knie.
4: Ich liebe dich, Lisa. Es ist nicht zu spät. Ich komme zurück. Ich schwöre es.
0: Er kramt in seiner Tasche. Seine Hand zittert. Er findet einen Plastikring, hält ihn ihr hin. Seine Hand zittert unkontrolliert. Sein Gesicht ist eine Mischung aus Hoffnung und Verzweiflung. Stille. Nur das Pfeifen des Winds. Lisa sieht auf ihn herab. Ein langes, qualvolles Schweigen. Sie schüttelt den Kopf. Tränen steigen in ihre Augen.
4: Lisa.
0: Lisa dreht sich wortlos um, öffnet die Tür. Yoshi kniet noch immer, den Ring in der ausgestreckten Hand. Die Tür fällt ins Schloss. Das Echo hallt einen Moment im leeren Raum nach.

0: Stille. Seine Hand kann den Ring nicht mehr halten. Er fällt zu Boden. Er rollt und rollt unter das Sofa. Der Wind draußen heult leise auf. Drinnen ist es still. Nur das leise Rascheln von Juno, die aus dem Versteck kommt und neugierig den Ring beschnuppert.
1: Zu spät.
0: Draußen hebt der Wind wieder an. Drinnen ist nur noch die Katze und ein Mann, der gelernt hat, dass manche Liebe nicht wiederkehrt.

Ende. Das war das Hörspiel Herbststürme. Lisa, Lotte Löbenstein. Joshi, Claudius Kölz. Erzähler, Kurt Raubal. Tontechnik 1, Adrian Silvi. Tontechnik 2, Matthias J. Resch. Autor und Regie, Kurt Raubal. Ich hoffe, wir hören uns in der nächsten Folge wieder und immer daran denken, eine positive Welt ist möglich.

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0: Ja, herzlich willkommen bei unserer Juni-Sendung, Robin.
1: Ja, heute über Bücher.
0: Ja, es war gar nicht so leicht, Lieder zu finden, die irgendwas mit Büchern zu tun haben, aber ein paar nette Beispiele haben wir schon gefunden.
1: Zum Beispiel gleich unser erstes Lied, The Beatles, Paperback Writer.

0: Ja, es ist der Wunsch von vielen, als Schriftsteller zu arbeiten und auch davon leben zu können. Aber das ist ein harter Weg und es gelingt nur wenigen. Man muss sich auch vorstellen, dass ein Autor, auch ein namhafter Autor, pro verkauften Buch zwischen 1 Euro und 1,50 Euro verdient. Also muss man viele Bücher verkaufen, um davon auch vernünftig leben zu können. Und das gelingt wirklich nur wenigen. Ja, wir haben heute die Lieder ausgesucht, in denen Bücher vorkommen.
1: Die nächste Nummer wäre ich ein Buch zu lesen von Dalia Lavi.
0: Dalia Lavi.
1: Dalia,

0: Ja, Talia Labi war eine ja, aus Israel stammende Sängerin. Sie ist in Amerika geboren und sie weiß schon, wovon sie singt, glaube ich, in diesem Lied. Sie war viermal verheiratet. Aber dieses Lied, Robin?
1: Ja, hat ein Original, nämlich If You Could Read My Mind von Gordon Lightfoot.

0: Ihr hört Herbstgewitter, Musik für beide Ohren, heute zum Thema Bücher und Lesen.
1: Naja, Dalia Lavi hat vorher gesungen, wäre ich ein Buch zum Lesen, und Reinhard May meint, manchmal wünschte ich, du wärst ein Buch.
2: Manchmal wünscht ich, meine Gedanken wären ein Buch und du könntest darin lesen, was ich glaub, was ich denk, was ich zu tun versuch, was richtig und was falsch gewesen ist.

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1: Und wir bleiben bei Reinhard May.
2: Ja, er hat auch ein anderes Lied geschrieben, wo Bücher eine Rolle spielen. Bei dem Lied geht es eigentlich um Sterbebegleitung. Und eine Form ist, dass er dem zu Begleitenden vorschlägt, ihm seine Lieblingsbücher vorzulesen. Nein, ich lass dich nicht allein.
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1: Ja, ihr hört Herbstgewittermusik für beide Ohren. Heute geht's um Bücher.
2: Und die nächste Nummer, die wir spielen, ist der Titel Das Buch von den Pudis, die mir überhaupt nichts sagen.

Irgendwo gibt es einen Planeten, auf dem intelligente Wesen leben. Sie sehen vielleicht genauso aus wie wir. Und auf diesem Planeten gibt es Bibliotheken voll mit Büchern, geschrieben von Dichtern, Philosophen und Wissenschaftlern. Und vielleicht, wenn auf der Welt der Hass und die Gier so groß werden, dass nichts, aber auch nichts mehr sie retten kann, dann vielleicht gibt es dort auch ein Buch, das heißt Der Untergang der Erde. Es wird über uns berichten, über unser Leben, über unseren Tod und über Feuer, das so groß war, dass keine Tränen es löschen konnten. Bis hin zur letzten Sekunde,

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0: Ja, das war ein Zeitdokument aus dem Jahre 1984. Na, unsere Sendung ist schon wieder fast vorüber, Robin.
1: Ja, es bleibt uns nur noch übrig, uns zu verabschieden. Das war die 67. Sendung. Es sagen auf Wiederhören Robin
0: und Alexander. Und das letzte Lied heißt Bookends von Simon & Garfunkel.

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2: Sun Riot featuring Miley Sparks und Dominik Murer mit Switch of the Lights.

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1: Ja, hallo und herzlich willkommen bei meiner Sendung Flower Power Radio heute am Pfingstsonntag. Ich hoffe, ihr genießt dieses lange Wochenende und wenn ihr jetzt die Sendung hört, dann freue ich mich, dass ihr dabei seid, denn ich möchte euch heute in die 60er Jahre zurückführen mit Musik von den großen Rockbands. Es war ein Jahrzehnt, in dem die Rockmusik endgültig ihren großen Durchbruch feierte und zu einer Stimme einer ganzen Generation geworden ist. Die meisten Bands waren mit ihren Songs Ende der 60er erfolgreich und viele davon hört man auch heute noch in den Radios. Charakteristisch für diese neue Rockszene in den 60ern standen ja damals schon die Beatles und die Rolling Stones und man behauptet sogar, dass der Song Satisfaction von den Stones die eigentliche Geburtsstunde des Rock überhaupt gewesen ist. Der Begriff Rockmusik stand für einen Mix von Rock'n'Roll der späten 50ern und frühen 60ern und der Beat- und Bluesmusik. Und so entstanden Bands mit bekannten Namen wie The Who, Fleetwood Mac, The Kinks oder die Gruppe Cream und viele andere mehr. Aus diesem Musikmix entstand ein neuer, kraftvoller, kreativer Sound, der bis heute Musikgeschichte schreibt. In dieser Stunde hören wir einige der bedeutendsten Rockbands der 60er. Es waren Bands, die den Sound der modernen Rockmusik entscheidend mitgeprägt haben. Und so legen wir gleich los mit Iron Butterfly, einer amerikanischen Band, die 1968 mit dem Album In Agada da Vida bekannt geworden ist. Daraus hören wir den gleichnamigen Titelsong, der in der Originalfassung 17 Minuten dauert, aber wir jetzt nur die kürzere Singleversion hören, sonst wäre nicht mehr viel Zeit für andere Songs in der Sendung. Der Song wurde zum Meilenstein und Klassiker in der Hardrock-Musik und hielt sich in den Charts 140 Wochen. Mit vierfachen Platin ausgezeichnet wurde er sogar der erfolgreichste Song der Band.

Ja, wir bleiben noch bei amerikanischen Bands und hier zählt auch zu den erfolgreichsten Vertretern der Rockmusik die Gruppe Grand Funk Railroad. Den Stil der Band kann man am ehesten mit einem Mix aus Hardrock, Blues, Boogie und Soul bezeichnen. Viele Kritiker bezeichneten die Musik aber damals als unmelodisch und viel zu laut. Aber die Band wurde erfolgreich und noch heute bekannte Songs eroberten die Charts. Aus ihrem ersten Studioalbum One Time von 1969 hören wir den Titel Time Machine und anschließend von der Gruppe Doors aus ihrem Debütalbum von 1967 den Titel Light My Fire, der in der Originalfassung auch über 7 Minuten geht, aber wir auch hier die gekürzte Version hören werden.

Jetzt kommen wir zu zwei Bands, deren Songs zwar gut in den Charts vertreten waren, aber nicht zu den kommerziell erfolgreichsten gehörten. Die Gruppe The Who gehörte zu den bedeutendsten Rockbands in England. Bekannt waren sie auch geworden, weil sie bei ihren Konzerten meistens die Instrumente zertrümmert haben. Hier hören wir jetzt aus der Rockoper Tommy, Pinball Wizard, aus dem Jahr 1969. Und dann folgt von den Kinks, die neben den Beatles und den Rolling Stones zu den erfolgreichsten britischen Bands der 60er gehörten, der Titel You Really Got Me Now vom 1964. Der Song wurde dreimal im Studio neu aufgenommen, bis Ray Davies, der Songwriter und Bandleader, zufrieden gewesen ist.

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1: Die nächste Rockband wurde in den Medien als die Supergroup der 60er bezeichnet. Jack Bruce, Eric Clapton und Ginger Baker haben sich zusammengetan und die Gruppe Cream gegründet. Der Sound der Band war eine Mischung von harten Blues- und Jazz-Einflüssen. Aus ihrem dritten Album Wheels of Fire hören wir jetzt den Titel White Room, der ausgekoppelt als Single 1968 zum größten kommerziellen Erfolg der Band geworden ist. Aber leider hat die Band nur 3 Jahre bestanden, bevor die Musiker ihre eigenen Wege mit neuen Bands eingeschlagen haben. Ja, Steppenwolf wird wahrscheinlich jeder von euch kennen durch die Biker-Hymne Born to be Wild und den Kultfilm Easy Rider. Wir hören dann aber hier als zweiten Song den Titel Magic Carpet Ride, ebenfalls aus dem Jahr 1968, der auch bereits dem Genre Psychedelic Rock zugeordnet worden ist.

Ja, es war eine musikalisch sehr interessante Zeit, die 60er Jahre. Legendäre Bands entstanden und schafften Songs, die bis heute noch Generationen von Musikfans begeistern. So kommen wir nun auch zu Led Zeppelin, eine britische Rockband, die 1968 gegründet wurde und mit über 300 Millionen verkauften Alben zu den erfolgreichsten Bands gehörten. Der Titel Who Loved Love ist 1969 auf ihrem zweiten Album erschienen und ist einer ihrer erfolgreichsten Hits geworden. Dann als lauteste Popgruppe der Welt, wie sie auch im Buch der Rekorde bezeichnet wurde und ebenfalls 1968 gegründet wurde, gilt die Rockband Deep Purple. Hier hören wir aus ihrem Debütalbum den Titel Hush.

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So, das war jetzt ein längerer Hitblock und am Ende noch die Rolling Stones mit dem Titel Gimme Shelter aus ihrem Album Let It Bleed von 1969, den viele Musikjournalisten sogar einstimmig zum besten Song der Stones gewählt haben. Ja, und 57 Jahre später warten wir jetzt gespannt auf ein neues Album, das im Juni erscheinen soll. Lassen wir uns überraschen von den legendären Rockern und freuen uns, was wir da noch demnächst hören werden. Ja, langsam geht es auch dem Ende der Sendung zu, aber ein paar Bands habe ich noch für euch. 1969 war das Jahr, als die meisten großen Rockbands ihre Erfolge in den Charts hatten, sowie auch Santana und Fleetwood Mac. Santana mit dem Titel Soul Sacrifice. Bekannt wurde er auch vom Auftritt am Woodstock Festival 1969. Und Fleetwood Mac, eine Band aus England, kommt mit einem ruhigen Song zum Abschluss der Sendung. Man of the World, ein Song aus ihren Anfangsjahren 1969. In diesem Jahr waren sie bereits so erfolgreich, dass sie mehr Platten verkaufen konnten wie die Beatles und die Rolling Stones.

So, das war es wieder für heute bei Flower Power Radio. Eine Stunde Musik mit bekannten Rockbands aus den 60er Jahren. Songs, die man auch heute noch hören kann und Erinnerungen an viele unvergessliche Bands. Ich freue mich, wenn die Auswahl der Songs euch gefallen hat und ihr auch nächstes Mal wieder am 28. Juni um 18 Uhr dabei seid. Ich wünsche euch jetzt noch einen schönen Abend und morgen noch einen angenehmen Feiertag. Und ausklingen lassen wir die Sendung mit der Rockband 10 Years After und dem Titel Spoonful.

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The Platter and Roses of Picardy. Weiter geht's mit Louisiana, Rhythm and Blues, Rock and Roll, Willie Goodson, jetzt hier mit Put a Nickel in the Jukebox.

Delta Schwarzschmidt, Honey Babe, auf das holländische Rockhouse-Label Deltas, englische Rockabilly, okay. Weiter geht's mit lokale undergrounds, Rockabilly, Hillbilly, Bob, Jimmy Welsh, haben wir jetzt hier, met CRI Blues.

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Das war Jimmy Welch mit G.R.I. Blues, Honky Tonk, Hillbilly Music, Ryder Gage mit Rockabilly, Limp Bread and his Rhythm Catch, haben wir jetzt hier. Aus Tennessee mit The Learning.

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Met de Thunder Rock van Bob Taylor uit een gegend rond Albuquerque, Roswell, New Mexico. Dit is een Rocking 50 Sendung voor heute wieder zum Ende. Eine Stunde Honky Tonk Hillbilly, Rockabilly und Rhythm and Blues aus die 50er Jahre. Eine Stunde Rocking 50s mit Eric van der Meerakker am Mikrofon. Nächste Woche eine neue Rocking 50 Sendung. Gerne bis nächste Woche, dann keep on rocking!

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Szenenwechsel aus Salzburg. Carlo Columno begrüßt euch sehr herzlich zur aktuellen Ausgabe. Worum geht es heute? Es geht heute um zwei Ü-70-Jährige aus Salzburg, die ihre erste CD produziert haben. Und zwar die Band Löffelzart. Die Musik der heutigen Sendung stammt ausschließlich von der CD Endlich. Und dazwischen gibt es Gespräche, Interviews mit Musikerinnen, Musikern und anderen Beteiligten, die am Entstehen dieses Projekts, dieser CD, beteiligt waren. Die erste Nummer, 27.000 Tage. An manchen Tagen, ich geb's zu, komm ich ganz schwer auf Touren, brauch eine Ewigkeit im Bad. Hab das Gefühl, ich lauf neben den Spuren. Zum Frühstück lese ich dann die Zeitung, meistens keine gute Idee, weil ich irgendwie das Gefühl hab, das Leben hält mich am Schmäh.

fällt mir ein, ich habe am Handy diese Biorhythmus-App. Die gibt mir tagtäglich Informationen, ausführlich, nicht zu knapp. Intuition, körperliche Verfassung, geistiger Zustand, Emotion, in Kurven und in Diagrammen. Ich krieg nicht genug davon. Da steht auch eine magische Zahl. Bisherige Lebenstage, ist das vielleicht die Antwort?

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1: Hey, Robert!
0: Nur im Kreis. Der 20. Juni 2027, das sei mein nächstes Etappenziel. Ehrlich und amtlich, denn an diesem Tag, da werde ich, ich bin sicher, es wird mir gelingen. Exakt 27.000 Tage alt, bringt eine Torte, fangt an zu singen.

0: Edith Zehentmeier, du bist die eine Hälfte von Löffelzart. Spielst akustische Bassgitarre, singst, spielst Gitarre. Wie war die Idee, eine CD zu machen? Wie kam es dazu? Wie ist das entstanden?
1: Die Idee hat der Robert gehabt. Er hat halt irgendwie nebenbei immer so einfließen lassen, ja, irgendwie wäre ein Tonträger schon ganz schön. Und die Idee ist dann gewachsen und hat sich halt irgendwie konkretisiert und dann sind wir auf den Wolfgang Schrammel gestoßen und irgendwie hat sich das dann ergeben, dass wir Lieder aufgenommen haben, einerseits für den Rockhaus-Sampler und dann hat es die Aufnahme schon gegeben und irgendwie hat uns das Aufnehmen beim Wolfgang so gefallen, dass wir dann gemeint haben, ja, warum nehmen wir nicht einfach mehr Lieder auf und machen eine CD oder eine LP? Ja, das haben wir dann wieder eher verworfen. Und es ist dann eben eine CD geworden und das freut mich sehr. Die Idee ist vom Robert gekommen und ich bin gern dazu eingestiegen.
0: Es sind 15 Lieder auf dieser CD drauf. Wenn du sagst, mit den Erfahrungen, die du jetzt bei diesen Aufnahmen und bei der Entstehung dieser CD gemacht hast, was würdest du jetzt anders machen für die nächste CD?
1: Ich würde mich von Anfang an einfach mehr trauen, ruhiger sein, nicht so nervös, weil ich weiß, man kann ein Lied einmal aufnehmen, zweimal, dreimal und wenn es notwendig ist, auch öfter. Und am Anfang habe ich gemerkt, dass ich einfach sehr zurückhaltend war und irgendwie halt unsicher, weil ich die Situation noch nicht gekannt habe. Und allmählich ist es immer besser geworden und ich habe einfach mich nur darauf gefreut, dass wir wieder ins Studio fahren können und wieder an den Liedern arbeiten können. Das Arbeiten an den Liedern, das hat mir besonders gut gefallen, einfach am Ausdruck zu arbeiten, am Zusammensingen und da vor dem Mikro zu stehen, die Kopfhörer am Kopf zu haben und da die eigene Musik zu hören und dann dazu zu singen und solche Sachen, das hat mich total fasziniert.
0: Würdest du jemand, der das noch nie gemacht hat, empfehlen, das zu machen?
1: Ja, unbedingt. Unbedingt.
0: Dankeschön.
1: Gerne.
2: Am Samstag hat die Katze frei, keine Ahnung, was sie da macht. Ob sie traurig in einer Ecke knurzt oder spazieren geht und lächelnd dem Goldfisch im Gartenteich zusieht. Unter der Woche hat sie einen fixen Job in einem Hotel mit historischem Restaurant. Täglich beim Frühstück liegt sie malerisch auf der Couch und wird von Gästen aus aller Welt bestreichelt und bestaunt. Wahrscheinlich wird sie vom Tourist Office gebucht oder von der Fremdverkehrswerbung. Dass Tiere sich so verhalten, ist sicher keine Frage der Vererbung. Am Dienstag hat die Möwe ihren Day off, da sitzt sie nicht auf ihrer Laterne, trifft sich mit ihresgleichen oder schweift in Gedanken in die Ferne und träumt von ihrem Lieblingsurlaubsziel. Ich glaub, sie wird vom Tourist Office gebucht oder von der Fremdenverkehrswerbung. Dass Tiere sich so verhalten, ist sicher keine Frage der Vererbung. Ich fahr oft auf Urlaub, das ist dir bekannt, gern in die Stadt, mal an den Strand. Und überall gibt es irgendein Tier, das so unglaublich perfekt ins Bild passt, dass ich nicht davon ausgehe, dass das ein Zufall ist. Wahrscheinlich werden sie vom Tourist Office gebucht oder von der Fremdenverkehrswerbung. Dass Tiere sich so verhalten, ist sicher keine Frage der Vererbung.

Löffelsatz singen und spielen, aber auch in Englisch. Die nächste Nummer ist in Portugal entstanden, eine fast wahre Geschichte.

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Löffelzart aus Salzburg, das sind Robert Herbe, Gesang, Gitarre, Komposition und Textdichtung, und Edith Zehentmeier, akustische Bassgitarre, Gesang und Gitarre. Und die nächste Nummer ist entstanden aus einer Zusammenarbeit mit dem griechischen Musiker Ilias Dimitriadis.

0: Wolfgang Schrammel.
1: So ist es.
0: Ich sag Löffelzart, du sagst?
1: Super.
0: Ich sag endlich, du sagst?
1: Endlich ist ein super Titel. Super Albumtitel, meine ich.
0: Ja.
1: Ja.
0: Gut, dass wir den verwendet haben.
1: Super. Endlich.
0: Du bist bei dieser CD fürs Ink zuständig gewesen.
1: Fürs was?
0: Ink.
1: Ink?
0: Ja.
1: Ja, fürs Mixing und Recording.
0: Und Recording. Und
1: Mastering.
0: Ja. Und Korrekturring.
1: Korrekturring? Ja. Ja, ja, stimmt, ein bisschen.
0: Und warst auch als
1: Arranging.
0: Ja. Und als Ideengeber.
1: Ja.
0: Und auch als Musiker.
1: Das stimmt, ja. Sogar live.
0: Sogar live auch. Ja. Aber
1: nicht nur im Studio, wie üblich, sondern diesmal auch live. Jetzt neu.
0: Und live. Was für die CD auch sehr wichtig war, du warst auch Kritiker.
1: Ja, sehr wohl. Kritiking.
0: Weil du ganz klar gesagt hast, nein, das passt so nicht dazu.
1: Mhm.
0: Oder ja, eh, aber.
1: Mhm.
0: Und
1: oder der Song gehört um 2 Beats per Minute langsamer.
0: Zum Beispiel. Gehst du an alle CDs, bei denen du arbeitest, so heran? Oder ist es unterschiedlich nach den jeweiligen Situationen, Bedürfnissen, Erforderlichen?
1: Das ist total unterschiedlich, ja.
0: Ja.
1: Das ist total unterschiedlich, ja, weil manche Bands wissen eh ganz genau, was sie wollen und vermitteln den Eindruck, dass sie eigentlich da eh wenig Assistenz brauchen. Und andere machen sie gern Vorschläge an,
0: ja,
1: setzen diese aber dann nicht um. Gibt es auch. Also es gibt alles Mögliche. Das hängt einfach sehr feinstofflich davon ab, wer gerade da ist und wie empfänglich die Leute sind auch für Anregungen. Ganz unterschiedlich. Bei euch war es aber super, muss ich sagen. Also sehr angenehm, weil man jederzeit alles hat vorschlagen können, ohne dass man Angst haben muss, wem auf den Schlips zu treten.
0: Und was von der Musikerseite her auch ganz wichtig ist, wenn ein Vorschlag von dir nicht angenommen wurde, was hier und da nicht oft, aber doch passiert ist, dann bist du nicht beleidigt.
1: Nein, gar nicht.
0: Oder sagst du, ja, okay, dann macht euch das selber. Oder
1: nein,
0: so, sondern du bringst einen anderen Vorschlag.
1: Genau. Ja, und es geht ja um eure Produktion und nicht um meine. Ja. Also ich kann gern meinen Senf dazugeben und ich glaube, in manchen Situationen war das hilfreich, aber die Vorstellung der Künstler ist immer das Wichtigste. Ja. Also da.
0: Ja, aber wenn es Künstler so wie Löffelzart sind, die diese ihre erste CD aufgenommen haben und noch keine Erfahrungen hatten, in dem, wie kann sich eine Nummer entwickeln und was kann aus der Grundidee, die beim Songwriting entstanden ist, was kann da noch draus werden?
1: Mhm.
0: Und da warst du ein unglaublich wichtiger Bestandteil dieser CD-Produktion und des Entstehens dieser CD.
1: Ja, das freut mich sehr und es war auch eine wahnsinnig schöne Produktion mit euch gemeinsam. Danke.
0: Ich bedanke mich sehr herzlich auch für dieses Gespräch jetzt.
1: Ja, sehr gerne.
0: Danke dir. Das war Wolfgang Schrammel, in dessen Sonic Flow Studio die CD endlich von Löffelzart entstanden ist. So auch die folgende Nummer.

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Die Besonderheit an der CD Endlich von Löffelzart besteht nicht nur darin, dass zwei Ü-70-Jährige ihre erste CD aufgenommen haben, sondern es ist ein generationsübergreifendes Projekt. In der folgenden Nummer ist Ediths Enkel Florian zu hören. Florian ist 2 Jahre alt knapp,

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0: wir uns hier wieder sehen. Kann sein, dass wir gemeinsam auf der Bühne stehen. Und dann lächelt er mich an und sagt,
1: ist das der Robert, der für mich dieses Lied geschrieben hat?
0: Florian, wie war das im Aufnahmestudio, wie du dort deinen Text gesprochen hast?
1: Sehr aufregend, es war auch sehr spaßig. Dann wurde ich aber langsam mal müde und ja.
0: Und im Unterschied dazu, wie du dann live auf der Bühne gestanden bist, war das noch aufregender oder warst du es da schon gewohnt?
1: Es war noch ein bisschen aufregender, weil ich es noch vor ganz vielen Menschen und so gemacht habe.
0: Aber insgesamt war es schon was Spannendes, oder?
1: Ja, eigentlich schon.
0: Danke. Im nächsten Lied geht's um Roberts erstes Fußballspiel. Aber nicht nur.

Eigentlich schade, dass mein Vater damals nur mein erstes Spiel gesehen hat. Eigentlich schade, eigentlich schade. Ich war damals 12 und alle Freunde aus der Siedlung, in der ich wohnte, spielten schon bei einem Verein. Der Georg, der so alt war wie ich, lud mich eines Tages zum Training mitzukommen ein. Der Trainer war sehr nett und fragte: Du bist Goalie. Das trifft sich gut, wir haben nämlich keinen. Übrigens, am Sonntag ist das nächste Match. Magst du spielen? Wie konnte ich das verneinen?

Es wurde Sonntag und nach einer schlaflosen Nacht lief ich zum ersten Mal in einer Mannschaft auf das Feld. Ich hatte nur Turnpatschen und keine Tormann-Handschuhe. Nichtsdestotrotz sah ich mich schon als Held. Meine Eltern auf der Tribüne waren genauso nervös wie ich. Das Schicksal nahm seinen Lauf ganz fürchterlich. Die Gegner waren viel stärker und wir waren schwach. Sahen keinen Ball, liefen nur hinten nach. Ich bekam Tor um Tor, kam mir wie der letzte Dodel vor. Auf der Tribüne in der Zwischenzeit gab es einen heftigen Streit zwischen meinem Vater und der Mutter eines Teamkollegen, die unflätigst über mich schimpfte. Mein Vater hielt dagegen. Bevor die Situation eskalierte, war das Spiel endlich aus und ich kam mit einer Null zu 11 Niederlage nach Haus. Am folgenden Wochenende habe ich gleich wieder gespielt. Zwar verloren, aber meinen ersten Elfmeter gekillt. Leider hatte mein Vater damals beschlossen, nie wieder zu meinen Spielen zu gehen. Ich hätte mich drüber gefreut, denn im Lauf der Jahre und Jahrzehnte gab es durchaus auch Siege zu sehen. Vermutlich hat er eh alles von ganz oben mitgekriegt.

Auch Roberts Enkelin Johanna ist auf der CD mit dabei. Meine Enkelin verkündet ganz stolz, ich bin jetzt ein Kindergartenkind.

0: sagen, sagte Johanna.
1: Ich glaube, Opa, du musst jetzt eine neue Strophe schreiben. Ich gehe jetzt in die Schule, ist eh ganz okay. Da werde ich jetzt wohl ein paar Jahre bleiben.

Szenenwechsel aus Salzburg. Carlo Kolumno stellt die Salzburger Gruppe Löffelzart vor. Das nächste Lied ist eine nachträgliche Entschuldigung.

Jedes Kind sollte ein Musikinstrument lernen. Das dachte sich damals auch mein Vater. Er fragte Geige oder Gitarre. Suchte es aus. Ich sagte, gar nichts. Okay, dann Geige. Mach bloß kein Theater. 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Es half kein Bitten und kein Betteln. Auch kein hilfeheischender Blick zu meiner Mutter. Ich ergab mich zähneknirschend in mein Schicksal. Für meine Eltern war damit alles in Butter.

Es hat viel zu lange gedauert, bis endlich alle Beteiligten einsahen, dass das so nix wird mit meiner Musikkarriere. Dass ich jetzt hier stehe und singe und spiele, ist Glück, Zufall, Vorherbestimmung, keine Ahnung. Auf jeden Fall ist's mir eine Ehre. Ich widme dieses Lied meiner Geigenlehrerin Seele. Sag, sorry, ich hab's damals nicht gecheckt. Vor kurzem habe ich mir übrigens wieder eine Geige gekauft, weil ich hab die alten Noten am Dachboden entdeckt. Vielleicht hab ich beim nächsten Mal

0: Julia Lehnert, was hat deine Mama dazu gesagt, wie sie dich im Rockhaus mit Löffelzart und einer kompletten Band auf der Bühne gesehen hat?
1: Also sie fand es sehr cool, weil sie hat mich noch nie in so einem Setting auf jeden Fall erlebt. Und generell ist sie auch eher in der klassischen Musikszene unterwegs. Deswegen war sie auch selten bis jetzt auf so eine Art von Konzert. Also ihr hat es sehr gut gefallen.
0: Ihr hat es gut gefallen. Das heißt, du wurdest nachher nicht gerügt, was hast du denn da gemacht oder...
1: Nee, also sie fand super, dass ich mich auch mal anders ein bisschen ausprobiere.
0: Wie war für dich überhaupt die Situation, auch im Studio, die Nummer, die du mit Löffelzart gemeinsam aufgenommen hast? Wie war das für dich?
1: Also es war sehr ungewohnt, weil ich noch nie im Studio irgendwas eingespielt habe natürlich. Aber ich fand es halt eigentlich echt Spaß gemacht, auch so das mal zu erleben mit dem, halt, dass man dann mit Kopfhörer und dann das eingespielt kriegt und dann selber auch spielt und ja.
0: Würdest du wieder machen, wenn sich die Gelegenheit ergäbe?
1: Ja, warum nicht?
0: Naja, also, du kommst ja konkret von der klassischen Seite und da war es so, dass du hast keine Noten gehabt und du hast einfach auch einen Improvisationsspielraum gehabt bei dem, was du da aufgenommen hast. Und es hat dir offensichtlich auch Spaß gemacht, sowas zu machen.
1: Ja, auf jeden Fall. Also es ist natürlich am Anfang ein bisschen schwierig, man muss sich ein bisschen reinfinden, aber dann macht es eigentlich echt Spaß.
0: Und es ist auch gut gelungen.
1: Ja.
0: Ja, unbedingt. Dann danke ich sehr herzlich für dieses Gespräch.
1: Gern, danke dir.
0: Zeit für etwas Kulinarisches. The cake of the day.

0: Markus Marageta, ich habe eine Geschichte gehört, wie du auf der CD endlich von Löffelzart gelandet bist. Und zwar, du kamst eines Tages zu Wolfgang Schrammel ins Studio, als er an einer von den Nummern von Löffelzart gearbeitet hat, fragtest, was ist denn das? Wolfgang Schrammel sagte, Edith Robert, Löffelzart. Und du fragtest, glaubst du, haben die was dagegen, wenn ich da was dazu spiele? Stimmt das so?
1: Das kann man so stehen lassen, ja, weil im genau genommen könnte man sagen, ich war schon fast auf der Suche nach
0: auf der Suche, jetzt übertreibst du eine Spur.
1: Ein bisschen, das stimmt, aber es ist nicht so gewesen, dass ich es nicht gewusst hätte, dass er das macht, weil ja die sogenannten Netzwerke da ja schon Bilder mir suggeriert haben.
0: Zugespielt haben.
1: Genau, und nachdem ich ja nie in meinem Leben vergessen habe, als ich den lieben Robert das erste Mal im Workhouse spielen hörte und ein Fan erster Stunde bin, war für mich vollkommen klar, die nötigen wir einfach, Wolfgang. Da werden wir gar nicht lange herumfragen. Du schickst mir das, ich spüre das voll, du tust damit, was du willst, lieferst es ihnen und wenn es ihnen nicht gefällt, dann halt nicht. Damit habe ich kein Problem, was für mich die größte Freude war.
0: Die Geschichte beantwortet das Ganze so, ja, es hat ihnen sehr gefallen und ja, es ist auf der CD verewigt und verwirklicht. Und du hast dann natürlich auch bei der Live-CD-Präsentation mitgespielt. Du spielst in ungefähr im Moment 47 verschiedenen Bands und Besetzungen.
1: Nein, das stimmt ja gar nicht.
0: 48, okay.
1: Nein, das sind keine 7.
0: Es sind viele sehr gute und es war für Löffelzart eine große Ehre, dass du dir da Zeit, Energie und auch die Lust genommen hast, da mitzuwirken und da mitzuspielen.
1: Das ist für mich immer dann eine sehr leichte Sache, wenn ich das, was ich am liebsten tue, kriege, nämlich Menschen, die ich sehr mag, die Musik machen, in irgendeiner Art und Weise unterstützen kann, indem ich das tue, was ich am liebsten tue, nämlich musizieren. Und in dem Fall ist es sehr leicht, bei dem lieben Robert und der lieben Edith das einfach zu machen, weil die zwei mag ich einfach, wie man so schön sagt, und damit ist alles gesagt.
0: Es ist ein perfektes Schlusswort.
1: Na wunderbar.
0: Danke vielmals.
1: Unbedingt.
0: Auch auf dem nächsten Stück ist Markus Marageta zu hören. Aber nicht nur er, auch Sarah Herbe ist dabei.

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1: Autsch.
0: Über aktuelle Ernährungskonzepte würde sie herzlich lachen. 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

0: geworden. 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Sarah Herbe, wann warst du das letzte Mal im Studio, bevor du mit Löffelzart aufgenommen hast?
1: Also genau in dem Studio war ich das letzte Mal davor Mitte der 90er Jahre.
0: Mitte der 90er Jahre? Mit welcher Band war das?
1: Mit meiner ersten Band, mit Breakdown.
0: Hat sich was verändert im Studio bei dir?
1: Ich bin etwas älter geworden in der Zwischenzeit. Das Studio war noch sehr ähnlich eigentlich. Die Erfahrung war auch ähnlich. Ja, es war lustig, da wieder zurückzukommen nach so vielen Jahren. Und das in einem anderen Zusammenhang zu machen und zu sehen.
0: Durchaus anderer Zusammenhang, ja. Und ich denke, das Ergebnis kann sich hören lassen.
1: Auf jeden Fall, ne? Sehr schön geworden.
0: Dankeschön. Viele Songs und Lieder von Löffelzart entstehen im Urlaub. So auch das folgende. Diesmal nicht in Portugal, sondern in Griechenland.

Urlaubsfeeling. Und auch die nächste Nummer passt hervorragend in die Jahreszeit. You can't play guitar with melon sticky fingers. Von Löffelzart.

0: Last but not least soll natürlich auch Robert Herbe, die andere Hälfte von Löffelzart, zu Wort kommen. Robert, wenn du die CD jetzt in der Hand hast, was sagst du dazu?
1: Ich sag, endlich, endlich ist sie da. Und ich habe nicht gedacht, dass sie so schön werden würde. Schön vom Cover, das der Wolfgang Lienbacher fotografiert hat, das in einem meiner Lieblingscaféhäuser entstanden ist. Das Layout und die ganze Gestaltung der CD hat der Chris Messmer von Locomotive Agentur gemacht. Und es ist eine unglaublich, im wahrsten Sinne des Wortes, runde Produktion geworden.
0: Wie seid ihr beiden Ü-70er auf die Idee gekommen, eine CD zu machen, eine CD zu produzieren?
1: Das hängt schon mit meiner Geschichte zusammen. Ich bin ja als Musiker spät berufen, das heißt, ich habe erst vor gut 10 Jahren angefangen, mich auf die Bühnen dieser Welt zu trauen, eigene Lieder zu schreiben, eigene Texte zu schaffen. Schuld dran ist unter anderem die Nina Barth, die mich in einer Produktion, sie als Tänzerin, ich als Lichtdesigner, auf die Bühne genötigt hat, um dort zu tanzen und auch ein Lied live zu singen, das ich komponieren musste. Und ich habe Gefallen daran gefunden und habe versucht, all die Erfahrungen, die ich aus meinen langen Jahren als Lichttechniker und Lichtdesigner in dieser Unterhaltungsbranche gemacht habe, all das umzusetzen und nicht dieselben Fehler zu machen, die ich schon bei anderen oft erlebt und gesehen und gehört habe. Ich mache dafür neue Fehler.
0: Und wie ist die Situation bei euch als Duo, Edith und du? Gibt's da klare Aufgabenverteilungen oder wie läuft das bei Löffelzart?
1: Oh, das ist eine gute Frage. Es läuft sehr unterschiedlich, weil unsere Herangehensweisen sehr unterschiedlich sind. Edith ist die präzise, genaue, wieso hast du das heute so gespielt? Bei der Probe haben wir ausgemacht, dass es und ich bin eher der, der sagt, okay, jetzt ist es gerade so und jetzt mache ich so. Und es ist oft sehr spannend, aber das Ergebnis funktioniert meistens. Und hey, Edith, danke dafür, dass wir das alles gemeinsam machen können.
0: Der nächste Song beschreibt die Erfahrungen eines Lichttechnikers.
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Das war Szenenwechsel aus Salzburg. Diesmal mit dem Salzburger Duo Löffelzart. Zwei Ü-70er, die gerade ihre erste CD herausgebracht haben. Und was sagt Robert von Löffelzart? Ich sag euch, es ist nie zu spät, was Neues anzufangen. Und wenn sich die Gelegenheit ergeben sollte, dann nutzt sie, egal ob es eine neue CD ist, ob ihr anfangt, ein Instrument zu lernen oder irgendwas zu machen, was ihr bisher in eurem Leben noch nicht gemacht habt. Und wie war es vorher der Text bei The Guy with the Lyra? 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

0: Mein Studiogast heißt Paul und am gescheitesten stört er sich jetzt einfach selber vor, weil wer bin ich oder sie das jetzt hat?
1: Ja, servus, ich bin der Paul, bin aus Salzburg, bekannt unter P. Stark und spiele heute ein kurz alt B2B mit dem Pascal.
0: Jawohl, und wir starten jetzt glaube ich gleich eine, weil bevor wir jetzt mehr Zeit verstreichen lassen, machen wir einfach einen schönen Tag mit guter Musik.

Ich hoffe, ihr habt einen wunderschönen Samstag gehabt. Wir werden jetzt 10 Minuten weiterspielen und dann ist die Sendung auch schon wieder vorbei. Da haben wir Sprachprobleme. Paul war mit im Studio, wir haben gemeinsam Back-to-Back aufgelegt und seid gespannt auf die nächste Sendung. Have fun!

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7: Herzlich willkommen. Steht das Eichhörnchen Hops. Ihr kommt Radio. Heute mit einem Thema, das uns alle betrifft. Die Jugend. So easy ist es gar nicht immer. Zwischen Schulstress, Social Media, Freundschaftsdrama und Zukunftsfragen ist manchmal ganz schön viel los. Wir sind Katalin, Angelina, Lara, Charlotte und Nina. Also bleibt's droh. Wir reden heute über alles, was Jugend wirklich ausmacht. Denn es ist nicht immer alles so, wie es scheint.
8: Bevor es jetzt richtig losgeht, gönnen wir euch jetzt erstmal eine kleine musikalische Pause. Und der Song, der dabei nicht fehlen darf, ist That's So True von Gracie Abrams.

0: Leute, wie steht's ihr denn dazu? Weil die sozialen Medien beschäftigen mich in letzter Zeit schon sehr.
1: Ja, voll, man weiß gar nicht mehr, was echt ist und was nicht, weil einfach alles so viel ist.
0: Aber wie ist es jetzt eigentlich echt? Und genau darüber wollen wir jetzt mehr erfahren. Darum haben wir mit Frau Seiler gesprochen. Sie ist Lehrerin und beschäftigt sich intensiv mit dem Thema Social Media. Hallo und schön, dass Sie sich Zeit genommen haben. Wie stehen Sie generell zum Thema Social Media?
2: Ich nutze Social Media sehr gerne, besonders Instagram, wo ich Trends, neue Formate und kreative Ideen verfolge. Mich begeistert, wie vielfältig Menschen dort kommunizieren und wie schnell sich Inhalte verbreiten können. Gleichzeitig sehe ich als meine pädagogische Aufgabe, Schülerinnen einen bewussten und verantwortungsvollen Umgang mit Social Media zu vermitteln. Dazu gehören Themen wie Datenschutz, Urheberrecht und digitale Selbstverantwortung. Es ist mir wichtig, dass junge Menschen verstehen, welche Informationen sie von sich preisgeben, wem sie ihre Daten anvertrauen und welche Rechte sie an Bildern oder Texten haben, sowohl an ihren eigenen als auch an ihren fremden Inhalten. Social Media ist ein spannender Lernraum, aber nur, wenn man weiß, wie man sicher ist und respektvoll und rechtlich korrekt darin bewegt.
1: Wie kann man erkennen, ob etwas mit KI generiert ist?
2: Das ist gar nicht so einfach. Oft wirken KI-generierte Inhalte auf den ersten Blick täuschend echt. Man kann aber auf kleine Details achten, zum Beispiel unnatürliche Hände, verzerrte Hintergründe oder fehlerhafte Texte. Gerade bei Bildern und Videos kann künstliche Intelligenz heute sehr realistisch wirken und uns leicht täuschen. Deshalb ist es besonders wichtig, alles kritisch zu hinterfragen und den gesunden Hausverstand einzusetzen. Nicht alles, was echt aussieht, ist auch wahr. In der Schule sprechen wir darüber, wie man Quellen überprüft, Fakten vergleicht und wie wichtig es ist, kritisch und reflektiert mit digitalen Inhalten umzugehen.
0: Haben Sie schlechte Erfahrungen mit den sozialen Medien gemacht?
2: Ich selbst habe keine negativen Erfahrungen mit Social Media gemacht. Mir ist aber bewusst, dass diese Plattformen gerade für Jugendliche auch Risiken bergen und leider missbraucht werden können. Im Social Media Unterricht ist es mir deshalb ein großes Anliegen, die Schülerinnen und ihre Klassengemeinschaft zu stärken. Wir sprechen offen darüber, wie man respektvoll miteinander umgeht, welche Verantwortung jede und jeder online trägt und warum man nicht bei jedem Trend oder beim Mobbing mitmachen sollte. Mir ist es wichtig, dass junge Menschen lernen, Social Media positiv zu nutzen, als Ort der Kreativität, des Austausches und der gegenseitigen Unterstützung.
3: Wir haben gehört, dass Sie Inhalte schnell verbreiten und deshalb ist ein bewusster Umgang mit Social Media wichtig. Frau Seiler, ist es wichtig, über die Begriffe Datenschutz, Urheberrecht, Rechte und Risiken aufzuklären. Um echte Bilder von KI zu unterscheiden, sollte man auf Details achten, wie verzerrte Hintergründe und falsche Hände.
1: Wir drehen doch alle mal wegen Social Media durch und genau dieses Chaosgefühl packt Mamba in seinen Track. Also Handy kurz weglegen, Kopf freimachen, jetzt kommt Trippin'.

0: Jetzt fragst du es eigentlich bestimmt, welchen Einfluss das auf die Jugend hat. Wir erklären es eigentlich.
1: Sie verzerren die Wahrnehmung vom eigenen Körper und zerstören die Aufmerksamkeitsspanne. Und überhaupt hängen Kinder, Jugendliche nur noch auf TikTok, Snapchat oder Instagram. Das kann ja gar nicht spurlos in ihrer Psyche vorbeigehen, oder? In der Forschung wird nun diskutiert, welche Auswirkungen die sozialen Medien tatsächlich auf die mentale Gesundheit haben. Gibt es die sogenannte Sozialnetzwerknutzungssteuerung? Professor Dr. Adrian Meyer, Kommunikationswissenschaftler, nennt 4 zentrale Risikobereiche der Social-Media-Nutzung bei jungen Menschen.
2: Vergleich mit anderen führt zur Belastung des Selbstwertgefühls. Belohnung, Feedback-Mechanismen. Likes, Kommentare oder direkte Rückmeldungen können zum suchtförmigen Verhalten beitragen. Kontrollverlust und Zeitmanagement. Bei intensiver Nutzung verlieren Jugendliche teils die Kontrolle über ihre Nutzungszeit. Stress und psychische Belastung. Soziale Medien können Stress verstärken, etwa durch ständige Erreichbarkeit oder sozialen Druck. Empfehlungen und Schutzmaßnahmen vor Experten. Experten und Wissenschaftler schlagen vor, Social Media für Kinder unter 13 Jahren zu begrenzen. Altersgerechte Plattformgestaltung. Netzwerke sollten so aufgebaut sein, dass sie für Jugendliche weniger riskant sind. Es ist außerdem wichtig, Grenzen zu setzen, über die Nutzung zu sprechen und das Verhalten der Kinder im Netz aktiv zu begleiten.
1: Es gibt aber nicht nur negative Aspekte, sondern auch positive, wie zum Beispiel Vernetzung und Gemeinschaftsgefühl, je nachdem, wie man die sozialen Medien benutzt.
2: Der nächste Track trifft genau das Gefühl. Wenn man alles gibt, aber trotzdem sich ständig beweisen muss, kommt passend zu unserem Thema Social Media. Hier sind Party Next Door, Drake und Jebba mit Die Trying.

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1: Nachdem wir nun über die Risiken von Social Media und die möglichen Schutzmaßnahmen gesprochen haben, möchten wir das Thema aus einer weiteren Perspektive betrachten. Deshalb freuen wir uns jetzt, unsere Vertrauenslehrerin Frau Forstenbeutner begrüßen zu dürfen.
2: Wie lange sind Sie schon Vertrauenslehrerin und was sind Ihre Aufgaben?
3: Ich bin jetzt seit 4 Jahren Vertrauenslehrerin und ich bin Ansprechpartnerin für Schülerinnen und Schüler, die einfach mal Unterstützung, Beratung oder ein offenes Ohr benötigen. Ganz wichtig ist dazu zu sagen, dass das unabhängig vom Unterricht ist und ich somit, oder wir, weil wir sind ja zu zweit, somit zuhören bei persönlichen Problemen, bei sozialen oder auch schulischen Problemen. Und was auch wichtig ist zu sagen, glaube ich, ist, dass wir einer Verschwiegenheitspflicht unterliegen und die Gespräche somit immer vertraulich behandelt werden.
2: In welchen Situationen haben Sie beobachten können, dass Sie die Probleme der Schülerinnen und Schüler durch die sozialen Medien verstärkt haben?
3: Also wir beobachten an der Schule immer wieder, dass bestimmte oder soziale Medien bestimmte Herausforderungen verstärken. Speziell ist es deshalb, da die Schüler sich einem so hohen sozialen Vergleich ausgesetzt fühlen, durch idealisierte Darstellungen, durch Likes oder die ständige Erreichbarkeit. Und das kann oft zu Unsicherheiten oder Konflikten innerhalb von Freundesgruppen führen. Deshalb ist es umso wichtiger, dass soziale Medien immer bewusst und ganz reflektiert genutzt werden.
2: Welche Botschaften würden Sie Jugendlichen mitgeben, die sich unter Druck gesetzt fühlen, ständig online sein zu müssen?
3: Jugendlichen möchte ich mitgeben, dass sie selbst bestimmen dürfen und auch sollen, wie viel Raum soziale Medien einnehmen und dass es völlig okay ist, wenn sie einmal Pausen machen oder dahingehend Grenzen setzen. Und dass sie sich dessen bewusst sein oder sind, dass sie keinem Idealbild entsprechen müssen, dass sie so, wie sie sind, genau richtig sind. Und dass vor allem Freundschaften nicht davon abhängen, wie oft man online ist.
2: Danke für das Interview und eine Zeit.
4: Zusammenfassend können wir sagen, Vertrauenslehrer und Lehrerinnen unterstützen, beraten und haben ein offenes Ohr für Schüler und Schülerinnen. Gespräche unterliegen natürlich der Verschwiegenheitspflicht. Durch den sozialen Vergleich können Konflikte in Freundesgruppen entstehen. Deshalb sollte man beachten, dass Freundschaften nicht vom Online-Sein abhängen.
2: Manchmal fühlt sich alles wie ein Non-Stop-Rennen an. Aber aufgeben ist keine Option. Dieser Klassiker erinnert daran, immer weiterzumachen. Jetzt Don't Stop Believing von Journey.

0: Falls ihr erst jetzt gerade eingeschaltet habt, schön, dass ihr dabei seid. Ihr Herz kommt Radio mit unserer Sendung Jugend, es ist nicht so, wie es scheint. Wir sind Katalin, Angelina, Lara, Charlotte und Nina, Schülerinnen des zweiten Jahrgangs der Ausbildungsrichtung Kommunikation und Mediendesign an der HBLW Saalfelden.
1: Heute sprechen wir über das, was die Jugend wirklich ausmacht. Über Social Media, Schulstress, Leistungsdruck, Freundschaften und all die Dinge, die oft viel komplizierter sind, als sie von außen wirken. Wir haben bereits spannende Meinungen gehört, Interviews geführt und verschiedene Perspektiven beleuchtet. Und es kommt nur einiges. Also bleib's droh, denn Jugend ist eben nicht immer so, wie es scheint.
2: Was sogar?
0: Kennt ihr das? Drama ohne Ende, nur weil keiner richtig zuhört? Genau darum geht es auch bei uns heute bei Jugend. Es ist nicht so, wie es scheint. Jetzt ein echter Klassiker, der zeigt, dass man manchmal einfach Zeit braucht. Hier kommt When I Come Around von Green Day.

Und jetzt wird's spannend. Wir waren an der HBLW Säufen unterwegs und haben dort ein paar Schülerinnen und Schüler befragt. Hören wir mal, was sie zu sagen haben.

0: Was macht sie in eurer Freizeit?
1: Also ich gehe gern raus mit Freunden und ich lese auch gerne.
2: Ja, ich gehe auch gern raus mit Freunden und ich spiele Tennis auch in der Freizeit.
3: Ich tue gern reisen.
4: Ich gehe ins Gym.
0: Was machst du in deiner Freizeit?
5: Also in meiner Freizeit gehe ich oft ins Gym. Ich treffe mich mit meinen Freunden, ja.
6: Also ich mache gern Sport, aber ich koche auch gern und ich treffe mich auch gern mit Freunden.
7: Ich spiele Volleyball in einem Verein.
8: Jetzt im Winter Skifahren und ja.
9: Jetzt haben Camper rum und so.
0: Wie schaut eigentlich ein typisches Wochenende aus?
1: So, mein typisches Wochenende schaut aus, ich bin samstags unterwegs mit Freunden und sonntags bin ich meistens zu Hause mit meiner Familie.
2: Ja, samstags lerne ich meistens für die Schule oder ich mache Hausübung und sonntags mache ich eigentlich gar nichts Besonderes.
10: Ja, ich tue am Samstag arbeiten bis 6, dem gehe ich auch raus mit meinen Freunden und Sonntag mache ich dann eher was für die Schule und mit meiner Familie.
3: Also ich treffe mich mit meinem Freund und in der Schulzeit tue ich halt lernen.
11: Also manchmal tue ich einfach nur daheim chillen oder ich gehe aus.
5: Am Wochenende gehe ich arbeiten bei Mäcki und auch ebenfalls ins Gym und mich mit Freunden treffen.
6: Also jetzt dann wahrscheinlich wieder auf verschiedene Adventmärkte gehe, weil das geht ja jetzt wieder an, jetzt wo es Schneien angefangen hat und so. Und ja.
0: Wie findet ihr das Schulsystem, was darf sich gerne ändern?
1: Ich bin zufrieden mit dem Schulsystem, ich würde jetzt nichts Großartiges ändern. Ich finde es eigentlich super.
2: Also eigentlich passt alles, außer dass die Schule zu früh anfängt. Ich würde es ein bisschen später machen.
0: Wie findest du das Schulsystem und was würdest du ändern?
6: Also ganz ehrlich gesagt, derzeit nicht so toll. Ich finde es ein bisschen komisch, dass wir in der Oberstufe Handygaragen haben, weil eigentlich sind wir freiwillig in der Schule. Ein bisschen zu hinterfragen, finde ich. Und so generell, die Benotung ist eher streng. Und es kommt halt oft auch drauf an, was man für einen Lehrer hat. Und das, finde ich, sollte halt eher neutraler gehalten werden.
10: Ich bin eigentlich auch zufrieden, aber dass vielleicht Nachmittag nicht so lang ist und dass wir nicht so lange Schule haben.
3: Also in der Schularbeitenphase kam viel zu zusammen für mich und es war cool, wenn es mehr aufteilt war und ein Wunsch war, dass die Schule ein bisschen später anfängt.
11: Also ich finde, es herrscht viel zu großer Druck auf die Schüler und die Lehrer erwarten einfach zu viel und ich fand es einfach gut, wenn vielleicht die einfach den Druck ein bisschen wegnehmen würden.
7: Ja, also ich finde es ganz cool in der Schule, taugt mir, ja. Aber ich würde halt die 10er-Pause ein bisschen länger machen, weil es nicht so gut ausgeht und man hat nicht so viel Zeit.
12: Also ich finde es auch cool, aber wenn die Buszeiten so knapp sind, dass man ein bisschen früher aus hat.
0: Jetzt gibt's Musik von Emmy McDonald. Der Song This is the Life bringt genau diese Stimmung rüber, wenn man mit Freunden chillt, rumläuft oder einfach Spaß hat.

0: Nachdem man nun gerade verschiedene Meinungen zu Freizeit, Wochenende und dem Schulsystem gehört haben, wollen wir in einer spannenden Diskussion mit drei unterschiedlichen Perspektiven auf die Themen unseres Schulsystems sowie Freundschaften näher eingehen.
1: Also ehrlich gesagt, finde ich, ist unser Schulsystem schon ein bisschen problematisch. Unser Leistungsdruck ist viel zu hoch und viele Jugendliche fühlen sich durch das gestresst oder überfordert. Außerdem hat man fast keine Zeit zum Durchatmen. Und gefühlt jedes Wochenende hast du eine Prüfung oder einen Test. Und auch wenn du schlecht drauf bist, interessiert das keinen.

0: Und wenn man jeden Tag erst um 5 Uhr oder um 6 Uhr heimkommen, bleibt uns ja keine Freizeit mehr.
1: Aber was willst du am Nachmittag machen? Und außerdem, du willst in die Schule gehen. Du kannst Arbeit nachgehen. Da war der Tag sicher noch länger. Ich kenne Leute, die leer machen und die sind oft schon um 6 in der Früh unterwegs.
2: Ja, einerseits hat man mit einer guten Schulausbildung die Möglichkeit zu studieren und eine sehr gute Stelle zu kriegen. Andererseits kann man mit einem Lehrberuf auch sehr weit kommen und verdient halt gleich ein Geld. Also ich kenne einen guten Freund von mir, der hat eine Lehre als Elektriker gemacht und der verdient jetzt richtig gut und er hat auch seinen Job.
0: Ja, aber zum Beispiel die handwerklichen Lehrberufe, die werden ja auch voll viel gesagt, aber heutzutage will sich auch keiner mehr die Hände dreckig machen. Stattdessen wollen sie am liebsten all die Matura machen. Finde ich aber irgendwie schade, dass manche denken, dass so ein handwerklicher Beruf eigentlich weniger wert war.
1: In einer Zeit, wo die Inflation ständig steigt, ist gut für die Zukunft abgesichert zu sein und eine qualifizierte Ausbildung zu besitzen. Egal ob Matura, Studium oder Lehre, Hauptsache man kann davon leben.
2: Also es ist ja gut, Pläne für die Zukunft zu haben, aber wir leben im Hier und Jetzt und das sollte man so gut wie es geht genießen. Schule ist nicht nur Qual, sie ist auch Zeit voller Erfahrungen, gute und schlechte. Und irgendwann schaut man zurück und merkt, so schlimm war es eigentlich gar nicht.
1: Also ich gehe ja eigentlich gerne in die Schule, weil ich da meine Freunde sehe und nicht auf die Arbeitszeit schauen muss, wann ich endlich Feierabend habe. Man kann reden, lachen und man kann auch zwischendurch einmal abschalten. Das macht den Schulalltag viel leichter.
0: Ja, aber eins sage ich da, ohne meine Freunde würde ich das ja niemals schaffen. Weil wenn ich schlechte Noten habe und daheim einen Stress habe, ist das schon etwas wert, wenn du jemanden hast, der was du sagst, okay, hey, das wird schon wieder.
2: Freundschaften sind aber auch wie ein kleines Trainingslager fürs Leben. Man lernt, wie man Konflikte löst, wie man auf andere eingeht und wie man sie gegenseitig unterstützt. Das steht zwar in keinem Lehrplan, aber ist eigentlich viel wichtiger als so manches Schulfach.
1: Und manchmal entstehen in der Schule Freundschaften, die ein Leben lang halten. Auch wenn man verschiedene Wege geht, manche Menschen bleiben auch einfach.
0: Ja, aber manche Freundschaften verändern sich ja, besonders wenn es in eine neue Schule oder eine andere Klasse gehst. Aber es ist auch okay, finde ich, weil man entwickelt sich halt weiter.
2: Genau, weniger wir müssen perfekt sein und mehr wir schaffen das gemeinsam.
3: Nach der Diskussion schalten wir jetzt kurz in eine andere Stimmung. Creep for Radiohead ist ein Song, der zeigt, wie es ist, wenn man sich manchmal nicht richtig zugehörig fühlt.

0: Jetzt ist Zeit für unser Quiz. Wer passt auf, wer kennt sie aus und wer hat einfach Glück? Mach mit, rätselt's mit uns und wer heute die meisten Punkte abräumt. Also Augen auf, Ohren gespitzt und los geht's. Wie viele junge Menschen befinden sich derzeit in einer Ausbildung? A. An die 105.000. B. An die 200.000. C. Über 170.000. Die richtige Antwort ist A. Etwa 105.000.
1: Wie viele Lehrberufe gibt es in Österreich? A. 305, B. 228, C. fast 400. Die richtige Antwort ist B. 228 Lehrberufe.
2: Wie viele Schulwochen hat ein durchschnittliches Schuljahr in Österreich? A. ca. 30 Wochen, B. ca. 37 Wochen, C. ca. 36 Wochen. Die richtige Antwort ist C. ca. 36 Wochen.
3: Wie viel Zeit verbringen Jugendliche in Österreich durchschnittlich pro Tag am Handy? A. ca. 3 Stunden, B. ca. 2 Stunden, C. ca. 5 Stunden.
4: Die richtige Antwort ist A. ca. 3 Stunden.
5: Die Informationen stammen aus den Quellen AMS Berufslexikon, alleantworten.de und saferinternet.at, Jugendinternetmonitor 2024.
1: Nach unserem Quiz kommt jetzt End of Beginning von Joe. Der Song hat diesen entspannten, leicht nostalgischen Vibe, perfekt zum Durchatmen.

0: Jetzt zum Abschluss kommt noch ein kleiner interessanter Fakt. Wenn man heute Jugendlichen zuschaut, könnte man manchmal meinen, man ist in einer anderen Zeit gelandet. Auf TikTok laufen Songs aus den 80ern, 90ern oder frühen 2000ern. Vinylplatten feiern ihr Comeback. Baggy Jeans, Walkmans und Band-T-Shirts sind wieder überall zu sehen. Aber warum eigentlich? Warum hören junge Menschen Musik, die oft älter ist als sie selbst?
1: Ein Grund ist ganz klar Nostalgie, auch wenn wir diese Zeit selbst gar nicht erlebt haben. Alte Musik vermittelt oft ein Gefühl von Ruhe, Echtheit und Emotionen. Viele dieser Songs erzählen Geschichten, nehmen sie Zeit und fühlen sie weniger perfekt produziert an, als manches, was so heute in den Charts läuft. Wenn man sich die Playlist für Jugendliche heute anschaut, fällt eins sofort auf. Zwischen aktuellen Songs tauchen immer öfter Titel auf, die schon Jahrzehnte alt sind. Musik aus den 80er, 90er oder frühen 2000ern erleben gerade ein echtes Comeback. Und das nicht nur bei Erwachsenen, sondern vor allem bei jungen Menschen.
0: Laut Streamingdiensten wie Spotify oder Apple Music gehören alte Songs regelmäßig zu den meistgehörten Titeln unter Jugendlichen. Immer wieder schaffen es Lieder, die eigentlich schon längst veröffentlicht worden sind, zurück in die Charts. Oft ausgelöst durch Social Media oder Serien und Filme, die alte Musik neu in Szene setzen. Ein kurzer Clip, eine bestimmte Szene oder ein emotionaler Moment und plötzlich wird ein Song millionenfach geteilt, gespeichert oder weiterverwendet. Für viele Jugendliche ist das der erste Kontakt mit Musik, die sie selbst nie im Radio gehört haben.
1: Studien zur Musiknutzung zeigen, dass die Jugend heute nicht mehr nur das hört, was gerade neu erscheint, sondern gezielt nach Songs sucht, die Emotionen auslösen oder eine bestimmte Stimmung transportieren. Musik wird dabei oft als Begleiter im Alltag genutzt, zum Lernen, Abschalten, Nachdenken oder einfach zum Runterkommen. Gerade ältere Songs wirken dabei oft ruhiger, klarer und weniger überladen. Sie erzählen Geschichten, haben längere Intros und geben den Zuhörern mehr Raum. Das steht im starken Kontrast zu vielen heutigen Trends, bei denen Songs möglichst schnell wirken müssen.
0: Interessant ist auch, dass dieser Musiktrend Generationen verbindet. Jugendliche hören plötzlich dieselben Songs wie ihre Eltern oder Großeltern. Musik wird dadurch zu einem Gesprächsthema zwischen Jung und Alt, über Erinnerungen, Lebensphasen und unterschiedliche Perspektiven. Laut Medienforschung empfinden viele junge Menschen alte Musik als echter oder ehrlicher. Sie wirkt weniger künstlich, weniger perfekt und genau das macht sie für viele so anziehend.
1: Der Trend zeigt außerdem, dass Jugend nicht nur aus schnellen Trends besteht, sondern auf der Suche nach Identität, Emotionen und Zugehörigkeit. Musik aus früheren Jahrzehnten wird dabei neu interpretiert, neu gefühlt und in den eigenen Alltag eingebaut. Aber auch Klamotten und Gegenstände werden oft auch gerne inspiriert aus älteren Jahren gekauft. Zusammenfassend, die Teenager gehen sehr oft mit neuen Trends mit, aber schätzen auch alte Dinge, die vielleicht auch nicht so schlecht waren.
0: Alte Musik ist längst nicht alt, zumindest nicht für uns. Viele Jugendliche feiern Songs, die Emotionen ausdrücken und dieses besondere Gefühl von früher mitbringen. Auch wenn sie nicht mehr ganz neu sind, sind sie wieder voll angesagt. Der nächste Song zeigt, gute Musik bleibt. Hier sind The Killers mit When You Were Young.

0: Wir sind am Ende unserer heutigen Sendung angekommen.
1: Jugend, es ist nicht so, wie es scheint. Wir haben heute viel gehört, viel diskutiert und vor allem eins gemerkt. Jugendliche stehen heutzutage zwischen richtig vielen Baustellen. Ob Social Media, schulischer Druck, Zukunftsängste oder Freundschaften, viel wirkt von außen oft zu locker und leicht. Aber wenn man genau hinschaut, steckt viel mehr dahinter.
2: Aus unseren Gesprächen mit der Frau Professor Seiler und der Frau Professor Fastenbündner ist uns klar geworden, dass Social Media weder gut noch schlecht ist. Es kommt darauf an, wie man damit umgeht. Mehr Bewusstsein, weniger Vergleiche, Grenzen setzen und über Probleme reden. Das kann der Jugend helfen, sie weniger unter Druck zu fühlen. Und Erwachsene müssen lernen, die digitale Welt ihrer Kinder nicht zu unterschätzen, sondern aktiv zu begleiten. Und ganz wichtig, man muss kaum Idealbild entsprechen, sondern kann so sein, wie man will.
1: Auch beim Thema Schulsystem ist deutlich geworden, dass etwas nicht mehr so ganz rund läuft. Alle drei Perspektiven in unserer Diskussion haben gesagt, ja, Leistung ist wichtig und Schule soll auf das Leben vorbereiten. Aber Jugendliche dürfen dabei nicht kaputt gehen und kleiner Reminder, als nur wenn man Lehre macht, ist man nicht gleich weniger wert. Mehr individuelle Unterstützung, modernere Lernformen, weniger Druck, das waren Schritte in die richtige Richtung. Und auch die Gesellschaft könnte überlegen, wie man Schule wieder zu einem Ort macht, an dem Lernen und Wohlfühlen Hand in Hand gehen.
2: Etwas, was wir aber heute alle gemeinsam herausgehört haben, ist, dass Freundschaft einer der stärksten Gegenspieler gegen Stress bleibt. Freunde tragen durch schwere Zeiten, helfen bei Selbstzweifeln und machen den Alltag leichter. Sie sind auch oft der Grund, warum man trotzdem gerne in die Schule geht. Wenn wir also etwas aus der Sendung mitnehmen wollen, dann vielleicht, dass wir die Jugend nicht ändern können, aber sie bewusster, ehrlicher und menschlicher gestalten können. Offen über Belastungen zu sprechen, lernen, uns selbst weniger zu vergleichen, Freundschaften pflegen, die uns durch Höhen und Tiefen tragen. Unser letztes Lied ist locker, ehrlich und ein bisschen rebellisch, ganz ohne sich zu verstellen. Spin Doctors mit Two Princes.

0: Das war's für heute bei uns im Kommt-Radio mit der Sendung Jugend. Es ist nicht so, wie es scheint. Wir, Angelina, Charlotte, Lara, Nina und Katalin, wollen jetzt recht herzlich bei euch bedanken fürs Zuhören. Schaut das nächste Mal wieder ein, wenn's heißt
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0: Kings and Slaves mit Kings and Slaves.

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0: Moby Stick mit Paper Moon.

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Ein herzliches Willkommen zur heutigen Ausgabe von Radio Querbeat. Mein Name ist Daniel Paula und heute gibt es wieder Musik quer durch die Plattenkiste. Wir starten mit Lavo Drama, Better Blind Than Deaf.

0: Ja, damit nochmal ein herzliches Willkommen zur heutigen Ausgabe von Radio Querbeet. Und heute begrüße ich auch einen Studio, nicht mal mehr richtig Gast, sondern eigentlich meinen schon erprobten und approveden Co-Moderator Dominik. Servus Dominik.
1: Servus Daniel.
0: Schön, dass du da bist.
1: Als dein Sidekick.
0: Die Frisur passt.
1: You know why? 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
0: Nein, ich habe jetzt gedacht, wegen dem berühmtesten Sidekick, zumindest in meiner Welt. Tingle, Tangle, Bob. damit auch nochmal ein herzliches Willkommen da nach draußen. Welcome, und das war ein guter Start mit Lavo Drama, spanische Musik. Das war quasi frei nach Lea, die Spanish Disco des heutigen Querbeet-Starts. Und diese Band habe ich gehört als Vorband, sehr unerwartet, von einer meiner Lieblingsbands, und zwar in einem Jugendzentrum. Ganz komisch war das. Die haben nämlich davor irgendwo in der Arena in Wien oder so und danach in irgendeiner Riesenhalle in Paris gespielt. Und zwischendurch waren sie in einem Vorort von Linz, in einem Jugendzentrum.
1: Okay.
0: Ob das ein Fehler vom Booker war, ich glaube nicht. Aber es war auf jeden Fall sehr spannend, diese Vorband, und direkt danach die wunderbaren Medications. Yeah. Und in Erinnerung an diesen wunderbaren Abend in einem Vorort von Linz, hören wir jetzt in derselben Reihenfolge die Medications mit 4WMF. Bitteschön.

0: dreckige
1: Gitarren. Ja, voll. Und das waren die Medications, ich glaube aus Chicago, zumindest der Gitarrist und Sänger ist aus Chicago. Das Spannende bei denen ist, es ist wirklich sehr lustig auch zu sehen, der Gitarrist spielt ja relativ schnelle und komplexe Picking-Riffs und hat sich angewöhnt dazu, unisono oder in einem bestimmten Intervall zu singen.
0: Aha.
1: Ist extrem witzig und fällt gar nicht so auf, aber der wird hilfreich sein.
0: Ja. Liebe Ziemlich Hörerinnen cool. und Hörer, bei Daniel Paula in Querbeet kann man Musikbildung betreiben. Jetzt dann Kadenz
1: kann man, singen, muss man aber nicht.
0: Bitte zu Hause an den Radiogeräten genau. und sonstigen digitalen Empfangsstationen mitmachen.
1: So ist es.
0: Wir haben eine Stunde, 50 Minuten schon wieder, nur noch 51. Ja. Die Zeit vergeht zu schnell. Ich habe so viele Geschichten für heute und erzähl keine davon, weil du inspirierst mich gleich für was anderes. Du bringst uns dreckigen Garagensound, habe ich auch mitgebracht. Sommer ist Festivalzeit, Sommer ist Open-Air-Konzerte, du hast gerade Arena Wien erwähnt. Eine Band, die ich mir mit Höchstgenuss unter anderem in der Arena Wien gesehen habe und die authentisch ist wie kaum eine andere. Deswegen verehrt sie der Großmeister, The Boss, Bruce Springsteen höchstpersönlich, The Gaslight Anthem.
1: Sehr gut.
0: Handwritten, da ist alles noch.

0: Every word handwritten.
1: Wunderbar. Da habe ich gleich einen zum Hinterherschmeißen. Allerdings, der soundmäßig passt da gar nicht so gut da dazu, aber vom Handwritten-Faktor her passt er gut zu dem, was wir vorher gesagt haben.
0: Handwritten hinterher schmeißen.
1: Ja, nein, tatsächlich.
0: Dritte Stufe ist dann superlativ abwatschen.
1: Ja, genau. Nein, es ist tatsächlich interessanterweise die Band, die wir jetzt dann hören, auch in Radio Kirby sehr oft gehört, sehr oft gespielt, ich hoffe auch oft gehört und nicht weitergeschalten.
0: Wir wissen, wenn ihr es
1: Sänger gibt. Und ja, genau, Sänger und Gitarrist ist dieselbe Person. Und interessanterweise der Bassist von den vorhin gehörten Medications ist da am Schlagzeug zu hören. Und zwar in einer Sensationsband.
0: In der Politik,
1: nämlich
0: jeder ja, Abgeordnete.
1: Egal in welchem Ministerium.
0: Ja, irgendwo dann ein Aufsichtsrat.
1: Richtig. Farrakwet. Und zwar von meinem Lieblingsalbum von Farrakwet, The View from This Tower. Der Sea Song.

0: Farraquet mit dem Sea Song von meinem Lieblingsalbum von Farraquet, The View from This Tower.
1: Wie geht's denn weiter? Ich lerne jedes Mal was Neues.
0: Sehr schön, schau. Ja. Ja.
1: Und so wie du vorher gesagt hast, das machen wir Überraschungskiste.
0: Jawohl.
1: Manchmal passiert das noch, dass Menschen CDs brennen.
0: Das gibt es
1: manchmal. Früher gab es Leute, die haben Lieder auf Kassetten aufgenommen und gespielt. Und
0: also natürlich mit Songs, die frei sind und die man vorher käuflich erworben hat, wo jeder seine Tantiemen abdrückt hat.
1: Das ist tatsächlich so.
0: Keine Raubkopie. Ich habe
1: eine Kopie zum Privatgebrauch bekommen. So, hör dir das mal an. Vor allem, weil die Musik von diesem Mann, den wir jetzt hören, irgendwie gar nicht mehr zugänglich ist. Ein New Yorker Gitarrist, wie so oft in der Jazz- und Fusion-Welt. Unfassbarer Typ, unfassbare Band, aber irgendwie in der Versenkung verschwunden. Shub Charan, keine VW-Werbung hier, einfach mal selber hören und staunen.

0: Bum.
1: Ja, wunderbar. Schau, ich habe auch was Neues gelernt. Schön. Yes. Schön ist das. Endlich. Dieses musikalische Ping-Pong. Das musikalische Ping-Pong. Da kann ich anschließen. Da möchte ich anschließen.
0: Möchten wir nicht. Wir sind gerne unabhängig. Ja.
1: Und zwar Battles. Die heißen wirklich so.
0: Oh, Anschluss-Battles.
1: Es wird zum Mitzählen. Vor allem, es heißt nur dazu Fort Greene Park. Aber es ist super. Bitteschön.

0: Jawohl. Synthese Math Rock, sage ich jetzt einfach mal so.
1: Querbeat heißt deine Sendung.
0: Richtig. Ja,
1: es gibt was auf die Ohren Ungewohntes.
0: Richtig. Battles Fort Greene Park.
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0: Und damit noch einmal ein herzliches Willkommen zur heutigen Ausgabe von Radio Querbeet. Wenn man schon mal so hochkarätigen politischen Besuch hat als Co-Moderator, dann muss man um mehr Demokratie bitten.
1: Ja, definitiv. Eigentlich sollte man das sofort mit Rage Against the Machine machen. Du, ich bin immer noch dafür für ein Guerilla-Konzert im Sinne von Rage oder von Audioslave.
0: Ja.
1: Aber auf der Terrasse vom Festspielhaus, nur vielleicht würde ich auch eine andere fahren.
0: In der Felsenreitschule?
1: Nein, auf der Terrasse. Auf der Terrasse davor. Ja. Das Blöde ist nur, im Gegensatz zur Wall Street oder zum Times Square kommt da halt keiner.
0: Richtig. Außer die Polizei.
1: Ja, und ich habe bereits genug Arbeit, danke.
0: So ist es leider, ja.
1: Ja, okay, genug des weiter? Quatschs. Es hat hier heute jemand Geburtstag und das bin nicht ich. Happy Birthday. Meine sehr verehrten Damen und Herren, trinken Sie etwas auf diesen Mann und feiern Sie ihn. Er hat die beste Radiosendung aller Zeiten. Übrigens, auch nachdem der ORF einen neuen Chef hat,
0: ja.
1: Es wird Zeit.
0: Schweinig.
1: Für eine ordentliche Schweinerei. Es wird Zeit, dass diesen Mann hier, Daniel Pauler, endlich mit der Radiosendung Querbeet in den ORF holt, weil wir unserem Bildungsauftrag nachkommen. Hier an dieser Stelle ein kurzer Tipp auf das Gesamtwerk von Jürgen Habermas. Wir kommen unserem Bildungsauftrag musikalisch nach. Wir haben eine Supergroup. Wir verehren beide Les Claypool.
0: Absolut.
1: Wirklich, also nahezu schon abgöttisch. Mhm. Und mit ihm haben Stuart Copeland, den man von so einer komischen Band namens The Police kennt,
0: so ganz unbekannt,
1: die dann so kommen, Newcomer, wenn wir in also Salzburg Newcomer ein Live-Konzert spielen, ja. Und Trey Anastasio von Fish, eine Supergroup mit einem Album namens Oysterhead, und passend zu diesem heutigen Jubeltag, danke an Paulis Mama an dieser Stelle, Birthday Boys.

0: Ja,
1: das war countrymäßig als erwartet.
0: Ja, hat mich jetzt auch überrascht, die Scheibe schon lange nicht mehr gehört, erschien glaube ich 2006 oder noch früher, 2001, wow. Ja, Trey Anastasio pickt wie verrückt, und wenn man zum Beispiel Du oder Twang kennt vom Les Claypool, dann weiß man, das hat hier wahrscheinlich auch Einfluss gefunden, aber in fünf Tagen,
1: Trommelwirbel.
0: In fünf Tagen hat ein Mann Geburtstag, den wir noch mehr verehren und dem die Musikwelt und die ganze Welt so viel zu verdanken hat, dass man ihn zum Ritter
1: geschlagen
0: hat.
1: Der das selber Instrument spielt.
0: Ja, und noch andere. und fast so heißt wie du.
1: Das ist richtig.
0: Ja. Du heißt Sir. Sir Paul McCartney. Wer hin und wieder Radio Querbeet hört, wenn ich dabei bin, weiß, in welch hohen Tönen ich über diesen Mann spreche. Und es wird ihm relativ egal sein. Aber wir feiern trotzdem mit ihm sein neuestes Werk, nämlich The Boys of Dungeon Lane. Und der Großmeister zeigt uns, wie es geht in allen Facetten.
1: Absolut.
0: Man höre und staune.
1: Und das Album von Glaison.

0: Ja, sensationell.
1: Unfassbar.
0: Ich finde es faszinierend, dass diese Stimmen dieser sensationellen, sehr unterschiedlichen, aber großen Musikerinnen gegen Ende ihrer Laufbahn sehr ähnlich werden. Johnny Cash am Schluss, Iggy Pop,
1: David Bowie.
0: Man hört es irgendwie, außer.
1: Neil Young ist auch so jemand, der da dazu passt, weil die Stimme wird tatsächlich die Stimme von alten Männern. Also man merkt, die Stimme wird brüchig.
0: Ja.
1: Der Einzige, bei dem das vielleicht nicht so ist, ist der Typ von den Rolling Stones.
0: Der eine, der Orge.
1: Ja, der Orge. Aber man hört das.
0: Du meinst den mit der Pappen? Stimme.
1: Der mit dem großen Steven Tyler.
0: Richtig.
1: Aber die Stimme wird älter, aber sie verliert nur vermeintlich an Kraft, weil bei Paul McCartney, der dreht noch so auf mit über 80.
0: Sensationell.
1: Unfassbar.
0: Ich habe jetzt einen unerwarteten, das ist irgendwie halt die Sendung der Überraschungsboxen, einen unerwarteten Nachtrag zu Oysterhead, weil das meine Assoziation war, die meinem alternden Hirne jetzt gerade noch in 2 Sekunden vor Schluss von Sir Paul McCartney eingefahren ist. Und zwar damit auch, weil du das vorher so schön nebenbei fallen hast lassen, an diesem meinem Ehrentag, der auch der Ehrentag meiner Mutter ist, denn bei jeder Geburt gibt es ja 50-50-Aufteilung zwischen dem die Welt erblickenden und der Mutter. Und deswegen hören wir jetzt Nick Drake mit dem Cello-Song.

0: Wir sind irgendwo Richtung schön abgedriftet.
1: Ja, und Richtung ruhig. Nick Drake mit dem Cello-Song und einem herzlichen Dankeschön für alle meine vielen Geburtstage an meine liebe Mutter.
0: Und auch deine Freunde sagen Danke an sie.
1: Doc freut sie.
0: Ja, es ist irgendwie faszinierend, weil durch dieses Miteinander sprechen und Musik hören sind Playlisten plötzlich ganz anders, als man zu Beginn der Sendung gedacht hat.
1: Ja.
0: Also wir sind hier auf einer improvisierenden Reise. Auch,
1: Wie immer.
0: Wir wissen nicht, wo es hingeht. Wir haben vorher gesagt, Sommerzeit ist Festivalzeit, Open-Air-Zeit. Und der Salzburger Residenzplatz war einmal berühmt, berüchtigt, so wie viele italienische Plätze, dass sie die tollsten Bands anziehen. Das war in Salzburg lange tot. Jetzt kann man darüber streiten, ob die Bands, das letzte Jahr und heuer gespielt haben, so toll sind. Manche sagen ja, manche sagen nein. Nach dem 18. Juni 2000 war es für mich sowieso aus, weil da haben Pearl Jam gespielt am Residenzplatz.
1: So eine Newcomer-Band, relativ unbekannt.
0: Ja, Newcomer-Band. New Cover-Band. New Kids on the Block. Und danke an Pearl Jam, die alle ihre Konzerte tatsächlich in hochqualitativen Bootlegs veröffentlicht haben.
1: Weil die auch nie wissen, was spielen.
0: Genau, das ist tatsächlich so. Die wissen 10 Minuten vor dem Konzert nicht was, aber die haben ein Repertoire dafür. Die sind nicht Absolut. Die Toten Hosen, die mit einer Setlist oder ACDC auf die
1: Bühne gehen. Die kommen nicht mit Toten
0: Hosen. Genau. Es ist sehr traurig, wenn du sowas sagst. Vom 18.06.2000 Pearl Jam am Salzburger Residenzplatz vom damaligen Album Binaural, auch jetzt wieder ruhig, schön, man stelle sich den Vollmond vor über dem Residenzplatz. Finnair, eine Liebeserklärung.

0: dieser Gitarrensound.
1: Wunderbar. Du kannst nichts sagen.
0: Dieses Schlagzeug.
1: Es ist schon wieder vorbei.
0: Der ORF wird dir 2 oder 3 Stunden geben. Ja. Statt der Gerda Rotschus.
1: Genau.
2: Ja, ich sehe den Sternen, lieber Daniel.
1: Es macht so viel Spaß mit dir, Dominik. Vielen Dank, dass du das uns wieder beehrt hast.
0: Hey, es sind doch die Foo Fighters.
1: Richtig. Wir beginnen, wie wir begonnen haben. Und zwar mit Labodrama und dem zweiten Teil des Songs Better Blind Than Deaf. Und damit wünschen wir einen wunderschönen sommerlichen Abend und ein schönes Wochenende.
0: Geht hinaus. Genau. Genieße das.
1: In dem Feeling von dem Song. Pfiat euch, servus und danke fürs Zuhören.
0: Danke.
1: Ciao, bis in Juli.

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0: Okay, und wer bist du?
1: Ja, du weißt es.
2: Ich bin Zeno und ich grüße Abdi, Valentino Lord, Najib und Marcel.
0: Ja, super, die sind ja alle da. Und wer bist du?
3: Ich bin Lars, ich grüße Armin, Can, Abdi, Zeno und Valentino.
0: Ah, und wer sonst noch? Du bist ja auch noch da. Du hast ein tolles T-Shirt vom Surfen und auch mit, na, kein Radio, sondern es ist was anderes, was du da oben hast, der Controller von dir.
4: Ich bin Marcel und ich grüße Lars, Zeno, Abdi, Nadi, Valentino und Armin und Can.
0: Und wer seid ihr?
5: Valentino, ich grüße Abdi, Masto, Zeno, Issa.
6: Okay. Ich heiße Najib und ich grüße Valentino, Zeno, Abdi und ja.
0: Und eure Eltern nicht, oder was?
7: No.
0: Entonces, para ustedes padres, la próxima canción. Porque están aquí. Entonces, los padres están como en paz a casa, creo que. Entonces, esta canción sea algo für euch, also für die Leute, die jetzt gerade Ruhe von ihren Kindern haben. Café Negro con Humo.

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Willkommen zurück bei Fresh Vibes Radio auf 49.0 Radio Orange. In unserer Juni-Ausgabe sprechen wir über Community, Widerstand und die Bedeutung solidarischer Räume. 6 Jahre nach dem weltweiten Black Lives Matter-Protesten blicken wir auf die Aktionswoche von Black Voices in Wien und fragen, warum antirassistische Arbeit weiterhin dringend notwendig ist. Außerdem richten wir den Fokus auf Stimmen aus der BIPOC-Queer-Community und besuchen das Event Friendship Heartbreak im Dschungel Wien. Außerdem wird ein Fokuspunkt auf schwarze Perspektiven in digitalen Communities beim World Camp in Vienna gesetzt. Begleitet wird die Sendung von Musik aus der afrikanischen queeren Diaspora. Mit jeder Menge Schwung geht's jetzt weiter. Und wir starten unsere Sendung gleich einmal mit unserem ersten Lied, nämlich Free von Lil Sims.

0: 6 Jahre sind vergangen, seit George Floyd von Polizisten in Minneapolis ermordet wurde. Sein Tod löste weltweit Proteste aus und machte sichtbar, worauf schwarze Menschen seit Generationen aufmerksam machen. Rassismus ist kein Einzelfall, er ist strukturell. Er zeigt sich in Institutionen, auf der Straße, im Bildungssystem, am Arbeitsplatz und im Alltag. Auch heute berichten schwarze Menschen und People of Color von zunehmenden Anfeindungen, Mikroaggressionen und offenen rassistischen Aussagen. Begriffe und Forderungen, die noch vor wenigen Jahren breite Empörung ausgelöst hätten, finden zunehmend ihren Weg in öffentliche Debatten. Wenn Menschen als Probleme für das Stadtbild dargestellt werden oder ihre bloße Anwesenheit zur politischen Projektionsfläche wird, dann geht es nicht mehr nur um Einzelfälle. Es geht um gesellschaftliches Klima, in dem Ausgrenzung normalisiert und Rassismus salonfähig gemacht wird. Gerade deshalb braucht es Räume für Aufklärung, Austausch, Solidarität. Räume, in denen schwarze Perspektiven gehört werden und in denen über die Realität von strukturellem Rassismus gesprochen wird. Auch in Österreich. Unter dem Motto Black Lives Matter ist kein Moment, sondern ein andauernder Kampf, organisiert Black Voices vom 1. bis 7. Juni eine Aktionswoche mit Bildungsangeboten, Diskussionen, Kunst, Community und politischem Austausch. Ihren Höhepunkt findet die Woche in der großen Black Lives Matter Demonstration am 7. Juni. Warum diese Woche gerade jetzt notwendig ist und welche Botschaft Black Voices damit senden möchte, darüber haben wir von Fresh Vibes mit Nomi reden dürfen, eine Mitbegründerin der Black Voices.
1: Hi, ich heiße Nomi Anyabu und ich bin die Vorsitzende von Black Voices Austria. Black Voices ist ein Verein, der 2020 das allererste Antirassismus-Volksbegehren initiiert hat und mit Community-Arbeit und Campaigning in ganz Österreich es geschafft hat, im Parlament die Forderungen für einen nationalen Aktionsplan gegen Rassismus vorzustellen. Wir organisieren jedes Jahr die Black Lives Matter Demonstration und haben uns dieses Jahr dafür entschieden, dass wir die Demonstration ausweiten auf eine ganze Aktionswoche, um einerseits mehr Aufmerksamkeit für das Thema von rassistischer Polizeigewalt und Rassismus in Österreich zu generieren und andererseits eine Möglichkeit zu bieten für Menschen, die sich weiterbilden wollen zu dem Thema oder die mehr dafür lernen wollen oder auch die uns unterstützen wollen in dem Kampf gegen Rassismus, die Events zu besuchen, bei der Demo dabei zu sein und lautstark für uns für eine antirassistische Gesellschaft zu kämpfen. Wir haben die Aktionswoche nicht allein organisiert, sondern gemeinsam mit verschiedenen Partnerinnen und verschiedenen Vereinen, die Bildungsarbeit und Communityarbeit machen in Wien und in Österreich. Das heißt, wir haben von Montag bis Sonntag jeden Tag ein Event geplant, bei dem sich Menschen anmelden können, hinkommen können. Wir haben alles von Demoschilder basteln zu einem Medienworkshop mit Fresh Vibes. Donnerstagnachmittag haben wir eine Wanderung geplant in Kooperation mit Common Grounds Collective und der Wienwoche. Da ist es für Black People only und da geht es darum, einfach nochmal in der Natur und gemeinsam untereinander sich auszutauschen und eine coole Wanderung in der Nähe von der Lobau zu unternehmen. Freitagabend haben wir einen Lesekreis und Lesenabend zusammen mit der Organisation Afri Eurotext geplant. Es wird sehr spannend. Wir lesen gemeinsam Texte und diskutieren im Anschluss. Samstagabend, einen Tag vor der Demo, haben wir ein Social geplant mit der Villa Vida. Das heißt, da geht es einfach nur darum, sich auszutauschen, die Woche zu reflektieren und alle sind eingeladen auf Drinks und einen schönen Abend zu verbringen. Also es ist für jede Person was dabei. Am Sonntag, dem 7. Juni, ist dann die große Black Lives Matter Demonstration, die um 16 Uhr beginnt beim Maria-Theresien-Platz. Wir werden spannende Reden haben von verschiedenen Menschen und verschiedenen Organisationen und wir marschieren dann über den Ring bis zum Sigmund-Freud-Park, also Votivpark im Schottentor. Und wir freuen uns, alle dabei zu haben und jede Person ist eingeladen. Es wird vor Ort auch die Möglichkeit geben, uns nochmal zu unterstützen. Also das heißt, wenn man mithelfen will beim Aufbauen oder Ordnerin zu sein. Und es gibt auch die Möglichkeit, dann doch dort vor Ort zu spenden. Sonst noch vielleicht ein paar Worte zur Wichtigkeit von der Demonstration und von dieser Aktionswoche. Man darf nicht vergessen, dass Rassismus und rassistische Polizeigewalt auch ein Thema in Österreich ist. Natürlich ist diese Welle der Black Lives Matter-Demonstration durch den Tod von George Floyd in den USA entstanden, aber rassistische Polizeigewalt und Rassismus gibt es auch in Österreich. Menschen sind schon durch staatliche Repression auch in Österreich ermordet worden und leider passiert das auch immer noch. Und ich glaube, wir vergessen das manchmal und das ist ein Punkt in der Gesellschaft in Österreich, über die man nicht gerne spricht, aber auch der manchmal sehr gerne verleugnet wird. Das heißt, es geht hier darum, darauf aufmerksam zu machen, aber auch in dem Kontext von der gesamtpolitischen und weltpolitischen Geschehen aktuell nochmal darauf aufmerksam zu machen, dass Rechtsextremismus und Faschismus leider immer mehr Zuspruch bekommt, dass rassistische Tendenzen immer salonfähiger und normalisierter werden. Und wir auf jeden Fall ganz wachsam sein müssen, darauf aufmerksam zu machen, dass Menschen, die davon betroffen sind, aber auch alle anderen Menschen dagegen angehen müssen und laut sein müssen, Zivilcourage zeigen und auch die Politik darauf aufmerksam zu machen, dass wir alle eine Verantwortung haben, das zu bekämpfen.
0: Die Aktionswoche von Black Voices erinnert daran, dass Black Lives Matter nie nur eine Reaktion auf einen einzelnen Fall war. Es geht um die Frage, wie wir als Gesellschaft mit Ungleichheit, Ausgrenzung und rassistischer Gewalt umgehen und wem wir zuhören, wenn Betroffene davon berichten. Die Erinnerung an George Floyd steht dabei stellvertretend für viele. Viele weitere Menschen, deren Leben durch rassistische Gewalt beendet wurde. Und sie erinnert uns daran, dass diese Debatte nicht an nationalen Grenzen endet. Auch in Europa, in Österreich, in Deutschland gibt es Namen, die nicht vergessen werden dürfen. Marcus Umofuma, Saibane Wagu, Bakary Jay, Lawrence und viele andere. Hinter jedem dieser Namen steht ein Mensch. Eine Geschichte und ein viel zu früh geendetes Leben, eine Forderung nach Aufklärung, Verantwortung und Gerechtigkeit. Erinnerung allein reicht jedoch nicht aus, wenn rassistische Aussagen zunehmend normalisiert werden, wenn schwarze Menschen und People of Color versteckt von Anfeindungen berichten und wenn Diskriminierung im Alltag und Institutionen fortbesteht, dann braucht es mehr als Gedenken. Es braucht Bildung. Es braucht politische Konsequenzen und es braucht Menschen, die nicht schweigen. Deshalb endet die Aktionswoche nicht mit einem Schlusswort, sondern mit einem Aufruf. Am 7. Juni gehen Menschen gemeinsam auf die Straße gegen Rassismus, gegen strukturelle Gewalt, für Sichtbarkeit, für Solidarität und eine Gemeinschaft, in der schwarze Menschen und People of Color in Würde, Sicherheit und Gleichberechtigung leben können. Denn Black Lives Matter war nie nur eine Parole, es ist eine Forderung, die bis heute nichts von ihrer Dringlichkeit verloren hat. 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Es geht jetzt weiter mit Amira Bibi und dem Lied Officer.

0: Hallo, in dem folgenden Beitrag haben wir von Fresh Vibes uns ein bisschen mit der BIPOC-Queer-Community auseinandergesetzt. Wir haben uns rumgehört und haben gefragt, was ist denn jetzt queer? Welche Erwartungen, Wünsche und Hoffnungen kommen mit dem Pride Month? Und welche Kritikpunkte sollten auf jeden Fall angesprochen werden? Welche Problematiken sollten ins Zentrum gerückt werden? Was ist wichtig? Warum ist Pride ein Protest? Und warum brauchen wir diesen Protest nach wie vor?
1: Mein Name ist Mirabella Paidamoyo. Ich bin Teil der Queer and Black Community hier in Wien. Für mich ist nicht den heteronormativen Lebensstil zu leben in allen möglichen Wegen, wie man sich das vorstellen kann, egal ob jetzt Freundschaft, Familie, Beziehungen, Arbeit. Auch einfach, wie man den Alltag lebt, also wie man an jegliche Sache, die man macht, herangeht, ist eine queere Art und Weise. Das heißt, dass man sich oft gegen den Mainstream, einen anderen Weg als den Mainstream einschlägt. Und für mich heißt das nicht, dass die Wege necessarily schlechter oder besser sind, sondern sie sind einfach anders. Und leider ist es so, dass sehr viele Leute auf dieser Welt den Weg, den wir gerne einschlagen und so wie wir unser Leben gerne leben, dass die das nicht sehen wollen.
2: Hallo, ich bin Pink Paya 007. Ich bin Teil von der Ballroom-Community hier in Wien. Und genau, wir sind hier heute bei einer Ballroom-Function, bei einem Practice-Ball. Queerness bedeutet für mich, also für mich persönlich einfach being myself and going against the norm by being myself. Ohne das eigentlich jetzt direkt absichtlich zu tun, weil that's just who I am. Ich identifiziere mich auch eher als genderfluid oder gender non-conforming.
3: Hi, so what's queerness for you?
4: For me, being queer means being fabulous, means being different, means being a bit strange, but okay with that. It means being confident, but also it's okay if you're not. It means being inclusive, welcoming.
5: Like being exotic, maybe.
6: It's just simply being rebellious.
5: Not following the social code. And just not for the sake of showing off, rather for the sake of fulfilling something. Fulfilling like mysterious need with deep inside of us.
7: For me, I think it's something that's so politically rooted in some imagination of resistance. I think that's, to me, sort of fundamental to any imagination of queerness itself. For me personally, queerness has been sort of a very fundamental analytical framework through which my life makes sense. It's saved my life, it's given me community, it's offered me love in a shape and format that I couldn't have imagined otherwise.
0: So now looking forward to the June, mm-hmm. to Pride Month, what does Pride mean to you? What does it entail?
5: The Pride Parade. It's anyway the highlight. It's like the day to be, it's like our Christmas. What has been annoying me the last few years at the parade that it has been somehow confirming or reproducing this over-sexuality of the queer community, which I hate. I'm not like just a sexual entity. Like, yeah, I am multidimensional person. Like, sexuality is part of this person, of my personality, but it's not, it affects, influence everything else, but it's not the only element of me. You know, it was like about more, something deeper, something more human, authentic. And it's about like human rights, about like freedom of expression.
2: Ja, es ist natürlich mega problematisch, dass es mittlerweile einfach über die Zeit so kommerzialisiert wurde oder immer noch wird. Und viele Unternehmen oder ja, auch Personen, die sonst eigentlich in ihrem Leben nichts mit Queerness oder mit queeren Personen am Hut haben, sich praktisch ja mit der Pride-Flagge schmücken und denken, irgendwie sie sind jetzt Allies. Being an ally, so even if you're not queer yourself, takes a lot more than just showing up for one event that evolved into a party nowadays. Also es wäre schön, halt, wenn mehr Leute auch vor allem auch mehr BIPOC-centered spaces unterstützen würden und auch trans spaces, weil ja, we are part of the LGBTQ, you know, so es wäre halt wirklich nice, wenn ja, the original thought oder the original Pride was a riot, a protest. Das ist ja auch genau, was hier die Personen von Pride Reclaimed versuchen so also wieder in den Fokus zu bringen, und ich finde, das ist extrem wichtig, um den Fokus wieder zu shiften, weil unsere Stories sonst halt auch in Vergessenheit geraten. Natürlich zelebrieren wir auch unsere Queerness, aber we do that also the whole year and every day, individually, collectively, in our spaces. Ja, wir existieren halt das ganze Jahr und immer und überall und nicht nur im Pride Month oder an einer Pride-Parade.
1: Also ich bin sehr stark Fuck Rainbow Capitalism, weil wir tokenisieren diese Lebensrealitäten von diesen marginalisierten Menschen und tun so wie, oh, für diesen einen Monat ist es so verkaufbar und die anderen 11 Monate vergessen wir drauf. Eben, sie wollen nicht sehen, dass wir unseren queeren Weg so leben, wie wir ihn leben wollen. Deswegen geht es darum, in diesem Monat diese Lebensrealitäten einfach in den Mittelpunkt zu stellen und nicht, was man mit ihnen verkaufen kann.
5: Well, I wish like company, like corporates to do is not just to remember us in June, rather to keep it like a tradition, like not even a tradition, like to make it a habit. Like, you know, 24/7, 300, like 65 days, 25 a year.
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7: 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I want my kin and myself to have a safe roof over our heads. 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
4: I very much want to see more BIPOC queer people. I feel like we're a bit hidden, and there should be more BIPOC spaces and queer BIPOC spaces. I want to see everyone being extra and taking up more space than all the other white people.
1: Für mich, ich würde auch gerne sehen, dass wir einfach mehr in den Mittelpunkt stellen, dass wir tausende an verschiedenen queeren Lebensarten und Realitäten haben und dass man uns nicht alle in einen Topf geben kann Und dass diese Diversity, die da immer so zelebriert wird, dass man das mal wirklich macht und die, das, warum du anders bist als ich und wir trotzdem beide Part von der Queer Community sind, das ist das, was uns so besonders macht.
5: It's just simply like, stop making this segregation, like, you know, just like by treating queer people as like their people, forgetting the adjective before it. Is this is what we aspire, this is what we want to achieve, is just to be treated as people, regardless of our sexual orientation, regardless of our gender identity, just a fellow human being.
0: Ein weiteres anonymes textliches Kommentar. Die Person möchte sich als L bezeichnen. L's Assoziation mit Queerness ist: Queerness bedeutet für mich Widerstand. Widerstand gegen ein heteronormatives, patriarchales und sexistisches System. Es bedeutet, sich in seiner wahren Form und Natur zu zeigen. Auch diejenigen, die ihre Queerness nicht sichtbar und nicht jeden Tag zeigen können, leisten Widerstand, allein durch ihre Existenz. Pride findet zwar offiziell im Juni statt, aber für mich ist Pride jeden Tag, jeden Monat wichtig, was für uns alle bedeutsam ist. Elle identifiziert sich selbst als bisexuelle Frau. Was Elles Wünsche, Erwartungen etc. für das Monat sind? Intersektionalität. Die Befreiung queerer Menschen muss immer im Zusammenhang mit antikolonialen, antirassistischen, antikapitalistischen und feministischen Kämpfen gedacht werden. Wir müssen besonders unsere queeren Geschwister würdigen, diejenigen, die an den Grenzen Europas ermordet werden, sowie jene, die aufgrund von repressiver staatlicher Gewalt ihre Queerness nicht offen leben können, aus Angst vor weiterer Repression oder Gewalt. Wir dürfen unsere schwarzen Transgeschwister nicht vergessen. Wir müssen ihnen dankbar sein für ihren Mut, ihre Theorien, ihren Protest und ihren Widerstand, die uns überhaupt erst ermöglicht haben, heute so etwas wie ein Pride Month zu haben. Auch all den Lesben und Dykes, die während der AIDS-Pandemie erkrankte Menschen gepflegt und begleitet haben, ohne dafür Anerkennung zu erhalten, gebührt unser Respekt und unsere Erinnerung. Danke fürs Zuhören. Nach diesen Stimmen lässt sich klar sagen, dass Queerness nicht einfach nur ein Begriff ist, sondern so viel mehr beinhaltet, dass Pride nach wie vor notwendig ist und trotz der Feierlichkeiten ein Protest ist und es auch nach wie vor nötig ist, zu protestieren. Das war ein Beitrag von Cesara Schmerken.
9: 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Es geht gleich mit etwas Musik weiter. Von der Leber das Lied Eschi.

0: Freundschaften begleiten uns oft über Jahre hinweg. Doch ihr Ende kann genauso schmerzhaft, wenn nicht sogar schmerzhafter sein als eine Trennung in einer Liebesbeziehung. Am 30. Mai fand die Ausstellung Friendship Heartbreaks im Dschungel Wien in der Halle 3 statt. Diese Ausstellung bietet Raum für Austausch, Trauer und Heilung nach zerbrochenen Freundschaften. Wir sprechen mit ihr über die Idee hinter dem Projekt und darüber, warum dieses Thema mehr Aufmerksamkeit verdient. Hierbei legen wir auch den Fokus auf, welchen Stellenwert Community Friendship in einer weißen Mehrheitsgesellschaft haben kann. Also, wir sitzen jetzt hier vor der Halle 3 oder Bühne 3 im Dschungel Wien. Und wer bist du? Stell dich doch mal vor.
1: Ich bin Yahil Vosella Besiyaremir. Ich moderiere, schauspiele, singe, befasse mich mit sozialkritischen Themen wie Feminismus, Rassismus und Queersein. Und diese Auseinandersetzung passiert oft im digitalen Raum. Ich kreiere auch auf Social Media Content und beschäftige mich auch in Filmen mit diesen Themen und versuche sie aufzurollen. Und ich mache ein Projekt namens Friendship Heartbreak im Rahmen der Next Generation hier im Dschungel Wien.
0: Und jetzt zu dieser Ausstellung. Du hast sie ja selbst gestaltet, selbst auch von Erfahrungen dich prägen lassen. Wie kam es dazu? Was hat dich dazu bewegt? Und was sind Freundschaften und Freundschafts-Heartbreaks für dich?
1: Das ist eine sehr gute Frage. Ich glaube, es ist auch oft eine Verwirrung generell zwischen Heartbreak und Breakup. Ich habe es extra Heartbreak genannt, weil wir haben alle schon mal wahrscheinlich eine Freundinnenschaftstrennung erlebt. Also, dass man sich einfach auseinandergelebt hat, wenn man ist vielleicht wohin anders gezogen oder einfach andere Lebensstile entwickelt, etc. pp. Und doch ist mir dann immer oft aufgefallen, dass Leute auch Heartbreaks haben. Vor 1,5 Jahren hatte ich eine Trennung in einer romantischen Beziehung und in einer platonischen Beziehung gleichzeitig. Und mir ist aufgefallen, dass in der platonischen Beziehung die Trennung viel, viel härter getroffen hat als die romantische Beziehung. Und ich habe mich auch gefragt, warum. Und eben die romantische Beziehung, da ist man richtig gut aufgefangen. Also man weiß irgendwie, welche Filme man anschauen soll. Man kriegt auch viel mehr Aufmerksamkeit, finde ich, wenn man durch eine Trennung geht in einer romantischen Beziehung. Aber in einer platonischen Beziehung ist es meistens dann so, ja, ist halt so, man lebt sich auseinander. Und eben das ist dann oft diese Verwechslung mit Breakup. Aber es ist ein Heartbreak. Und da wurde echt mein Herz sehr gebrochen, auch im Sinne von einfach, dass Diskriminierung eine Rolle gespielt hat. Ich bin eine schwarze Person und bin von Rassismus dementsprechend betroffen. Und ich glaube, ich habe mich auch einfach sehr naiv gefühlt oder ich musste sehr, auf die Nase fallen, weil ich auch aktivistisch unterwegs bin für im Antirassismus und da ist eben ein Bewusstsein, ein System, jeder ist davon betroffen, ich bin auch davon betroffen, ich kann es auch reproduzieren, so. Aber ich habe trotzdem nicht in meine eigenen reingeschaut und meine Freundinnen und Familienmitglieder angeschaut und dann eben durch den Heartbreak, also der wurde verursacht unter anderem durch Diskriminierung, aber auch dann im Nachhinein ist mir aufgefallen eigentlich, dass es von Anfang an das schon war. Also es gab nicht irgendwie einen Wendepunkt, sondern eigentlich von Anfang an gab es schon immer irgendwie Anzeichen, wo man sich dachte, ja, eigentlich diese Gespräche, die wir hatten damals, oh, unangenehm. Ja, voll die gute Frage auf jeden Fall, ob es einen Unterschied macht, ob man befreundet ist mit einer Person, die in der gleichen Community ist oder nicht. Und ich finde, es macht schon einen großen Unterschied. Ich glaube, das sind so viele Facetten. Ich glaube, es ist recht, wenn man in einer weißen Mehrheitsgesellschaft aufgewachsen ist, als schwarze Person, dann hat man, finde ich, dann ich habe sehr romantisiert, dann mit schwarzen Personen befreundet zu sein. Und dann checkt man so, ja, Diskriminierungsformen hin und her. Die Person aber kann auch einfach auf einer persönlichen Ebene trotzdem nicht zu einem passen. Und mir ist es auch passiert, dass ich mir einfach mit Leuten angefreundet habe, die eben auch flinter sind, weiblich sozialisiert sind.

0: nicht eine Garantie dafür, dass man befreundet werden kann mit der Person. So. Ja.
1: Und jetzt nochmal auf die Ausstellung zurück. Mhm. Du hast ja erwähnt, dass es doch eine Form von Auffangen ist. Mhm. Wenn man jetzt leider nicht Teil dieser Ausstellung sein kann, ja, hättest du in dem Umgang mit Heartbreak von Freundinnenschaften vielleicht verschiedene, nicht Rituale, aber Handlungen, die dir geholfen haben und die du gerne sharen möchtest? Mhm.
0: Ich glaube, es ist gut, einfach mal erstens darüber zu reden und auch darüber zu reden, dass einem diesen Unterschied auffällt. Ich glaube, man muss nicht unbedingt eine romantische, also eine Trennung in einer romantischen Beziehung durchgegangen sein, um zu verstehen, dass es einen anderen Stellenwert hat. Und ich glaube, es ist auch wichtig, es selber einzugestehen. Also, und dann gibt es eben auch das Prinzip des Friendship-Love-Paradoxon, glaube ich, heißt es. Also, dass man eben in der Liebe eigentlich immer, also in einer romantischen Beziehung, immer eigentlich an das Ende denkt, dass man sich immer fragt, so, oh, wann macht jetzt die Person Schluss oder wann ist es vorbei mit der Beziehung, und in Freundinnenschaften eben nicht. Und ich glaube, deswegen trifft es noch mehr, weil eben, ich glaube, wenn man noch keine Trennung durchgemacht hat in Freundinnenschaften, die schmerzhaft waren, und das einmal durchmacht, dann glaube ich, ist der Schmerz eben auch zu groß, weil man, weil es erst zum ersten Mal in den Sinn kommt, so, ja, damn, das kann auch enden. Und das ist, glaube ich, ja, man fällt von allen Wolken, was schwierig ist. Ich habe generell auch vor, für Leute, die nicht hier gewesen sind, dass es eine Online-Exhibition ist. Also das kann man sich dann noch später anschauen, wie auch anhören. Das ist auf jeden Fall mein Ziel. Mal davon abgesehen, was sind eben Rituale, wie gesagt, darüber reden. Und wenn Leute einem nicht ernst nehmen, es trotzdem dann darauf hinzuweisen, so, hey, das ist ernst oder also viel ernster. Also ich will es gerne nicht vergleichen mit anderen Beziehungsformen, aber es ist mega ernst. Meine Existenz ist eigentlich davon abhängig, dass diese Person nicht mehr da ist, weil die Person hat sich um mich gekümmert. Ich habe Zukunftsvorstellungen darauf basiert. So viel Sicherheit ist weg, real, aber auch emotional. Und da muss man einfach aufgefangen werden und das nicht einfach so kleinreden. Da kann man auch nicht schönreden.
1: Also danke für deine Antwort. Ich hätte dann noch eine finale Frage in Bezug zu deiner Ausstellung. Du hast ja dich mit diesen Werken auseinandergesetzt. Du hast dich wirklich auch in verschiedenen Formen mit Friendship Heartbreak befasst. Und jetzt die Frage, was resoniert mit dir am meisten? Welches dieser Werke oder auch mehrere dieser Werke würdest du als Beispiel für eine Form von Heartbreak in deinem Lebensweg sehen?
0: Ich glaube, der größte Heartbreak ist irgendwie der Frust, den man spürt, dass die Gesellschaft oder halt diese kapitalistische Gesellschaft es so schwierig macht, Freundinnenschaften zu schließen. Das ist für mich der größte Heartbreak. Und dass die Bereitschaft von den Menschen immer geringer und geringer wird wegen der schlechten Lage. It's really bad. People are exhausted. Und also Kapitalismus gewinnt, legit. Du gehst nur hin. Genau, also Menschen haben einfach eine geringere Bereitschaft, Intimität und Tiefe in Freundinnenschaften einzugehen. Und ich glaube, zu wenige Leute reden darüber und adressen das auch. Und das dann irgendwie oft, was auch das System begünstigt, es ist dann eigentlich ein Gegeneinander und nicht ein Miteinander gegen Kapitalismus. Und ich glaube, das ist der größte Heartbreak irgendwie, dass wir uns trotzdem dann nicht solidarisieren können. Wir sind alle davon betroffen, wir haben alle schon mal ein Friendship Heartbreak. Oder ich habe wirklich, als ich angefangen habe mit dem Projekt und darüber geredet habe, habe ich gemerkt, so viele Leute sind da zurückgegangen und ich weiß nichts davon. Und wir tragen das alle mit alleine, obwohl wir das auch einfach zusammen machen können und dann checken, aha, ja, Capitalism is one of the factors, warum das so schwierig ist, also damit umzugehen, aber warum es auch diese Friendship Heartbreaks begünstigt. Und so, yeah, the biggest heartbreak is because of capitalism.
2: Period. Danke.
1: Noch ganz kurz, also du hast erwähnt, dass... die physische Ausstellung nur heute ist, aber eine digitale Form weiterlebt. Mhm. Wie findet man die? Wie kann man dazu beitragen? Was möchtest du darüber sharen? Mhm.
0: Also diese Ausstellung, sie besteht auch sehr viel aus Texten zum Beispiel, da werde ich das dann auf jeden Fall einfach digital schön illustrieren. Und diese haben auch interaktive Teile. Ich hoffe, das kann man sicher in digitaler Form auch umsetzen. Genau, was Leute beitragen können, gute Frage. Ich habe eigentlich auch so einen Community Call gemacht, so eine Contribution mit so Textnachrichten, wo halt diese Trennungen passiert sind. Vielleicht kann ich das eben so offen machen, dass Leute das immer so reinposten können. Wo man das findet, dann wahrscheinlich auf der Dschungel-Website. Ich werde das dann auch auf der Dschungel-Website und auch auf meinem Instagram busy.

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Hallo, hallo zur 116. Ausgabe von Dream On, The Soundtrack of My Life. Ja, diesmal wirklich die 116. Ausgabe. Ich habe beschlossen, die letzte Zeit jetzt nicht wirklich, da zwar irgendwie eine Sendung stattgefunden hat, aber einfach zwei Alben, eine Zaun. Ja, wie gesagt, das war jetzt für mich keine eigene Erwähnung wert, deswegen heute die 116. Ausgabe und ich habe letztes Mal eigentlich angekündigt, wir sind endlich mal beide wieder da. Wir schaffen es mal wieder. Ja, ich sitze leider trotzdem halt alleine herinnen, weil es die Arme mal wieder erwischt hat. Ja, es scheint so, wenn man mit Kindern arbeitet, da erwischt man halt gerne mal alles, was die haben. Ja, ist wie es ist. Wir hören uns die nächsten zwei Stunden mit eben der 116. Ausgabe unter dem Namen Thema Springtime. So, eigentlich war es ein bisschen unser Plan, mal wieder, Entschuldige, ich glaube, ich darf gerne ein bisschen lauter sein. Ist mit a 2 Minuten Übergabezeit natürlich immer ein bisschen schwierig, möglich irgendwie noch was einzustellen, aber das, was ich immer verzeuge. Wohin wollt ihr zurück? Genau, wir haben uns eigentlich gedacht, wir wollten mal wieder eine Down in the Past-Sendung machen. Wäre, glaube ich, die fünfte in dieser Reihe gewesen. Ungefähr genau, bis nicht im Kopf. Ja, eben so unsere Teenie-Songs, also die, die wir in den ersten 3-4 Ausgaben noch nicht gespielt haben. Die Playlist dazu war aber eher noch nicht fertig. Und außerdem, das wollen wir dann doch in einer der nächsten Ausgaben, glaube ich, mal gemeinsam machen. Ich habe jetzt einfach gedacht, Springtime, genau jetzt, wo es endlich wieder warm wird und so Gott oder irgendwer anders will, vielleicht wirklich warm bleibt. Eigentlich ganz passend, also kurz vor Ostern. Und das Gute ist, ich habe mir gedacht, gut, da bin ich musiktechnisch einfach sehr frei. Mal schauen, was wird. Habe ein bisschen was dabei, was ich aktuell für hier. Und habe mir jetzt vorher beim Herfahren im Bus noch gedacht und habe ein bisschen in den Playlists vom Frühling vor 5 Jahren gestöbert. War ja ein sehr schöner Frühling damals. Und ja, irgendwie aus dem wird sich die Sendung zusammenbauen. Zwischenzeitlich habe ich mir kurz gedacht, wieder eine Top 20 Sendung zu machen, aber irgendwie fällt mir da ein bisschen die, ja, passt mir gerade nicht so. Vor allem wäre ein Teil davon sicher genau das gewesen, was jetzt auch drinnen ist, weil ich eigentlich seit Wochen und Monaten manches sehr durchgehend her. Gut, jetzt habe ich sehr lang anmoderiert. Jetzt würde ich sagen, ist wirklich Zeit für Musik. Und nachdem ja die Sendung letztes Mal unter anderem auch deswegen nicht stattgefunden hat, weil wir ein Stockwerk weiter unten auf dem Konzert von Clara Lucia waren, was sehr cool war, kann ich nur empfehlen. Wie gesagt, Familie Lessig habe ich schon öfters mal gelobt und erwähnt und als eindeutige Empfehlung ausgesprochen. Clara Lucia mit ihrer Band ebenso und wird deswegen mit Clara Lucia starten, mit dem Song, mit dem sie auch gestartet hat, der mich nicht davor nicht kennt habe und der mich was sehr gecatcht hat. Bei mir sehr viel gelaufen ist. Clara Lucia, Cosmic Bruce. Bis gleich. Have been the last one.

Clara Lucia, Cosmic Bruce. Zufallswiedergabe. Das ist immer ganz schlecht, wann der das macht. Ja, ich habe letztens einen Filmsoundtrack wieder von mir entdeckt, bin dann zwei Tage drauf, später drauf gekommen, dass der Film vielleicht gerade ein bisschen problematisch ist, muss jetzt den Schauspieler, glaube ich, gar nicht nennen, aber der Film ist Herr Lehmann. Ich habe den Film selber nicht gesehen, aber finde den Soundtrack dazu sehr gut. Wie gesagt, ein bisschen problematisches Thema gerade, würde ich mal sagen, aber wenn man jetzt rein den Soundtrack mal betrachtet, ich bin auf den vor ein, zwei Wochen wieder gestoßen, vor allem durch einen anderen Song, den ich auch noch in der Playlist hätte, und habe mir wieder erinnert, dass eigentlich da so viele coole Songs drauf sind, die auch gerade voll irgendwie in diese ganze Frühlingsstimmung, gut, die war jetzt wieder leicht getrübt dadurch, dass irgendwie plötzlich wieder tiefster Winter war, kurz einmal, aber die sehr gut in dieser Frühlingsstimmung irgendwie passen. Und wenn ich jetzt den Film gesehen hätte, könnte ich vielleicht ein bisschen mehr dazu sagen, wie die Musik dazu passt. So kann ich nur sagen, das ist der erste Song am Soundtrack und ich finde, der würde, vielleicht ist er sogar auch am Album der Eagles, der erste Song, das weiß ich wiederum natürlich nicht, aber ich finde, der würde sich als Opener für ein Album auch sehr gut eignen. The Eels, Never Came for the Soul.

Ja, und die, ich meine, kann halt, halt, wie gesagt, leider nicht persönlich dabei sein, aber sie arbeitet im Hintergrund schon sehr an der Playlist. Und du, schauen wir mal. Wie gesagt, einige Sachen habe ich eh sowieso schon eingeplant gehabt. Und wenn ich mir es so anschaue, sollte sie so oder so das ausgehen. Und finde ich cool, weil auf ein paar Songs war ich selber, war mir nicht ganz sicher zum Teil, beziehungsweise, ja. Weil wir selber nennen sind können. Von dem her, danke, danke, mein Schatz. Und davor allerdings habe ich gelesen, dass ich noch einen anderen, zumindest einen anderen Zuhörer noch habe. Und würde so gesehen kurz einmal liebe Grüße an Alex schicken mit dem nächsten Song, der mich wieder auf den Herr Lehmann Soundtrack gebracht hat, weil der Alex einfach da sitzt und irgendwas vor sich hinspielt am Bass und das, oder auf der Gitarre und das klingt auf einmal nach Blister in the Sun. Und da denkt man so, hey, das war eigentlich auch cool zum Probieren. Ja, Wild & Femme, Blister in the Sun.

witzig, jetzt wollte ich gerade was zum Thema Tanzen sagen und hätte sogar wirklich fast aufgrund ein bisschen Mittanzens meinen Einsatz wieder verpasst. Eigentlich wollte ich einsteigen mit der Frage, gibt es bei uns eigentlich ein Karfreitag auch Tanzverbot? Ich hätte es immer nur aus Deutschland. Finde ich irgendwie eine total weirde Geschichte, muss ich ehrlich gesagt sagen. Ich meine, wie blöd wäre das, wenn eine Sendung auf einen Karfreitag feiert und man darf dann nicht tanzen dazu. Ja, wie immer, das waren meine Gedanken die letzten 2,5 Minuten ungefähr. Clay Freude, verfolge ich oder verfolgen die Ami und ich eigentlich seit 3 oder 4 Jahren recht intensiv, seit man eben eher zufällig damals an meinem Donauinselfest gesehen haben. Und Freude hat vor ein paar Wochen einen Song rausgebracht, der sehr an Bilderbuch erinnert. Was sehr gut ist. Man, was Freude so oder so ist, aber dieser Song in diesem irgendwie Bilderbuch-Style hat nochmal ganz besonders was. Und damit Einsatz Amis Musikwünsche, die ich so oder so schon eingeplant hätte. Freude, du zeigst mir die Sterne.

Voll. Jetzt haben wir selber gerade das Mikro kurz früher eingeschaltet, ich wollte mich gerade nochmal räuspern. Aber geht. Ja, das ist Freude, aber klingt, finde ich, echt nach Bilderbuch. Wie gesagt, ist sehr gut. Ja, apropos Bilderbuch. Das wäre jetzt ein Song aus dem Frühling 2021. Ich meine, da sind ja ganz tolle Sachen rausgekommen. Ich meine, zum einen eben Gelb ist das Feld, Bilderbuch. Aber auch Provinz, Jeremias, Gentleman, irgendwas war noch. Ich weiß gar nicht, ob das Crow-Album auch von dort. Aber 2021 war irgendwie, aber gut, die Leute haben eigentlich auch viel Zeit gehabt, um zu schreiben und aufzunehmen, weil viel hat man ja zu der Zeit nicht tun können. Außer vielleicht nur seine zukünftige Ehefrau kennenlernen, aber man hat viel Zeit gehabt und vielleicht ist deswegen auch so viel Gutes in diesem Jahr auszukommen. Bilderbuch. Now it happy. Ah, ganz kurz, sorry. Ist mir gerade noch was Witziges eingefallen, weil ich mir gerade so beim Aussprechen gedacht habe, verkack's nicht, weil now it happy. Kann man sich leicht versprechen. Das erste Mal, wo ich mit meinem Bruder über den Song geschrieben habe, ich weiß gar nicht, hat er mal geschickt, habe ihn geschickt und so gesagt, hey, Bilderbuch ist ja doch ganz cool, weil bis dahin habe ich eigentlich Bilderbuch nicht gehört. Ich habe Napuel Huapi geschrieben. War mir im Nachhinein unangenehm. Ist mir jetzt kaum mehr. Aber ich habe kurz Angst gehabt, mich zu versprechen, weil wann schon mal passiert ist. Und damit Musik. Da geht definitiv weniger schief.

habe jetzt gerade ziemlich lange überlegt, mit was für einem Song mache ich nach Nile Harpy weiter. Irgendwie war nichts so ganz passend. Ich habe so ein paar Ideen gehabt, aber das, nein, passt nicht ganz drauf. Aha, gehört eigentlich später, gehört irgendwie mit dem, wie auch immer. Ich habe mich jetzt für die Giant Rooks entschieden. Ein Song, wo ich mich eh schon mal bei meinem Bruder entschuldigt habe und jetzt wieder tue. Den ich eigentlich zum ersten Mal gehört habe bei einer damals Corona-Sendung, wo ich zu einer Zeit, wo man eben nicht wirklich oder nicht im Studio sein hat können und wo ich irgendwie daheim Sendungen zusammenschustern habe müssen, damals ganz viel mit eben Sprachnachrichten von Freunden und Familie gemacht habe und Musikwünsche. Und da hat er sich mal diesen Song gewünscht und eben kürzen müssen, weil er sehr lang war. Ja, I'm sorry, aber ich habe ihn schon mindestens einmal in einer Sendung in voller Länge gespielt. Um dass mir dazu noch einfällt, ich habe heute beim Hinzufügen von Nile Harpy zu der Sendungsplaylist gemerkt, ich glaube den Song, also erstens mal ist der gefühlt 40 Playlists von meinen, ich mein, kurz dann über 300, aber in mindestens 40 von meinen um die 300 Playlists und ich glaube, ich habe den schon in 20 Sendungen gespielt. Also ich habe echt lang runterscrollen müssen, bis ich den wo hinzufügen habe können. Weil oben stehen ja immer die ganzen Playlists, wo er schon drinnen ist. Ich dachte, okay, ja, den habe ich da definitiv schon aufgespielt. Zurück zum nächsten Song. The Giant Rooks. Und ich liebe diesen Song, seit ich ihn dann zum ersten Mal wirklich ein ganzer Länge gehört habe. What I Know Is All Quicksand.

Genialer Song, wie ich finde. Aber Giant Rooks an sich einfach geniale Band. Vielleicht sollte ich noch was von den Giant Rooks. Ja, schauen wir mal. Ich hätte ja auch zwei, drei Songs in meiner momentanen Playlist, die ich auf und ab höre. Also mal schauen. Ich habe mir jetzt natürlich wahnsinnig viel Gedanken darüber gemacht, mit was ich eigentlich weitermache. Ja. Kriege ich immer so einen Stress, wenn ich was verschiebe und es sich auf einmal so schnell bewegt, weil in unserer Einkaufslisten-App verschieben sie dann immer alle Sachen irgendwie. Also so wie wenn man in Word irgendwo ein Bild verschiebt, ist auf einmal alles woanders. Und inzwischen kriege ich bei allem einen Stress, wenn sie irgendwas zu schnell bewegt, wenn man was verschiebt. Ich habe gerade was bewegt und es hat sich zu schnell bewegt. Wie immer. Du hast dann einer Sun, Green Day. Für was? Wo ist. Für was bin ich gerade eher in Stimmung? Ich denke mir gerade in den Song ein, ich hab den tausendmal gehört, aber ich habe ihn gerade nicht ganz im Kopf. Vielleicht machen wir damit weiter. Der kommt von der Armee. Wäre ich null drauf gekommen, weil ich den zwar schon sehr regelmäßig höre, aber in letzter Zeit gar nicht. Green Day von Revolution Radio. Und ich weiß nicht, ob ich das letztens kurz gesagt habe oder irgendwann einmal. Ich bin vor kurzem drauf gekommen, dass einfach Revolution Radio schon wieder 10 Jahre alt ist. So, what the fuck, das war. Ist ein Green Day Album so lang nachdem es. So lang nach American Idiot, da ist so viel dazwischen gewesen. Auch so lang nach 21st Century Breakdown. Und das ist jetzt schon wieder 10 Jahre her. Also die Zeit ist irgendwie was Schräges zum Teil. Ich glaube, ich mache damit weiter. Green Day, Troubled Times.

Ja, nothing more to say, oder? Von dem her lassen wir es so stehen, würde ich sagen, und beschränken uns einfach auf gute und schöne und motivierende Musik. Und ich habe vorher schon vielleicht ein bisschen geteasert, weil ich zwischen Thorsten Anderson und Green Day ein bisschen geschwankt bin. Bin froh, dass ich es jetzt in der Reihenfolge gemacht habe. Auch wieder ein Song von der Ami, den ich aber schon drinnen gehabt habe, weil, hey, Thorsten Anderson. Und wenn mir da was Neues kommt, ist es eigentlich ohne eigentlich und eigentlich sollte man nicht sagen, habe ich letztens gelernt. Immer einfach gut. Thorsten Anderson. Ali.

dass die Musik immer so überraschend aus sein muss. Ich weiß nicht, ich kann nur so lang da herinnen sitzen, Monat für Monat und immer nur überrascht sein, dass auf einmal ein Lied aus ist, wenn man nicht damit rechnet. Aber man es eigentlich gefühlt auswendig kennt, weil man es in den letzten Wochen echt ständig gehört hat. Was ich schon lange nicht mehr gehört habe, aber halt in eben einer von den 22er Playlists oder eigentlich in beide aus dem Frühling damals gefunden habe, mir gedacht habe, hey, das war damals eigentlich der Song, den ich auf und ab gehört habe, weil er einfach so motivierend war, weil es draußen schön war, weil das Leben schön war, weil das Leben ist noch immer schön, keine Frage, sorry. Nein, aber einfach weil das war damals irgendwie das Gefühl und ich glaube, irgendwann habe ich ihn so tot gehört, dass ich ihn letzten Sommer, glaube ich, zum letzten Mal irgendwann in der Playlist gehabt habe und irgendwo gehört habe. Und ich dachte, hey, Springtime, sorry, Faden verloren. Ja, Springtime, der Titel. Es wird jetzt endlich wirklich Frühling und bleibt vielleicht. Lynne Elizabeth, 7 Billion Faces. Das ist einfach irgendwie nur happy und sei wie du bist und super toll.

Ich weiß nicht, das ist für mich so voll Flashback 2021, aber generell wieder so. Ich fühle mich einfach so wohl in dem Song. Ich glaube, das Gefühl kennt jeder, oder wenn du einfach inhaliert hörst und du bist einfach so in dem Lied eigentlich drinnen. Klingt ein bisschen weird, gell? Aber ja, so circa. Green hat letzte Woche auch wieder mal einen Song rausgebracht. Und mein Green ist einfach von dem her so cool, weil einfach gefühlt alles, was er macht, oder fast alles, was er macht, einfach so, also positiv und bestärkend ist. Und ja, der neue Song heißt Ich küsse das Leben und finde, passt er da schon deswegen gut auf den vorigen. Ja, nothing more to say, glaube ich. Green, Entschuldige. Irgendwas hat sich auf meinen Gaumen gelegt. Green, ich küsse das Leben.

Green, ich küsse das Leben. Ja. Habe ich davor den Song, glaube ich, schon genug anmoderiert. Ich habe jetzt gerade die ganze Zeit überlegt, was ich von Montez Snow kenne, was sie auch so feiert. Ich schaue es gerade den Moment, ich glaube, das ist ein Feature mit Casper. Bin mir aber nicht ganz sicher, nicht grad ganz, gerade nicht ganz sicher, dass ich es auszubringen. Welcher Song das ist. Wurscht, auf jeden Fall wieder ein Musikwunsch von der Ami. Ich finde es voll toll, wenn du schon nicht dabei sein kannst, dass du wenigstens ganz viel Musik reinbringst, weil dann fühlt es sich doch ein bisschen anders, wenn wir es so ein bisschen gemeinsam machen, die Sendung. Ist immer ein bisschen blöd, wenn ich so mitten im Satz irgendwelche anderen Sachen einwerfe, dann vergesse ich eigentlich, wo ich mit dem Satz war. Aber worauf ich hinaus wollte, irgendein Mantas-Song gibt's. Er wird mir einfallen, die werden vielleicht nachschauen. Ich glaube, es ist irgendwas mit am Boden bleiben. No idea, mit Casper. Nagelt's mir jetzt nicht drauf fest. Oh, Jesus Witz. Na, habe ich heute oder gestern irgendwas. Wie sagt man da, ein Comic, eine Karikatur, irgendwas gelesen, wo. Ah, na, das war die Tagespresse. Die geschrieben hat, dass das letzte Abendmahl früher abgebrochen worden ist, weil die Gastro so teuer worden ist. Da hat Jesus unter Anführungszeichen einen Satz fallen lassen, so wie nagelt's mir nicht drauf fest, aber das und das war früher noch nicht so teuer. Okay, zurück zum Thema und lass mal die Blasphemie. Montes, wenn du mich fragst, ich habe den ja in meiner aktuellen Playlist und her den auch und habe aber halt auf den nicht aufdenkt. Danke, mein Schatz, dafür. Ist irgendwie, hat ein bisschen so Vibes von, ich weiß gerade nicht mehr, wie der Song von Dame heißt, aber dieses einfach so, ja, so zurück in die Kindheit fühlen.

Ja, ist schon ein schönes Zurückdenken irgendwie. Wobei ich denke, man darf es zum einen nicht überromantisieren und zum anderen mag ich diese Stimme noch gar nicht, die sagen, heute ist das alles komplett anders. Ich glaube, es ist gar nicht so viel anders. Es ist anders, definitiv. Und wenn wir damals Handys gehabt hätten, wären auch wir anders gewesen. Also ganz ehrlich. Aber ja, war schön. Und weil ich ja vorher gesagt habe, irgendwoher Kenny Montez, der Song heißt wirklich am Boden bleiben, habe ich das vorher auch gesagt. Oder zum der Song heißt am Boden bleiben von Vega Casper und Montez. Ich habe mir jetzt mal drinnen, bin mir nicht ganz sicher, ob sie der auch noch ausgeht, weil ich glaube, die Playlist ist gerade zeitlich ziemlich gut getaktet. Und ich habe jetzt beschlossen, es ist jetzt ziemlich genau eine Stunde vorbei. Ich mache meine Rauchpause mit zwei oder drei Songs. Mal schauen. Es sollten eigentlich die ersten zwei genügen. Von dem her sage ich aber trotzdem mal drei an. Einfach just to be safe. Ich glaube, ich bin nach dem zweiten wieder da. Ich habe ein zweites Mal Clara Lucia. Es ist ein Coversong. Ich habe leider vergessen gerade, von wem sie es gecovert hat. Ich habe es zwischendurch mal gewusst, weil ich es zum Nachspülen gesucht habe und da war es natürlich leichter, nach der Originalinterpretin nach die Tabs zu suchen. Grundsätzlich hat sie eben damals beim Konzert erklärt, geht es um die Zeit, wo eben Napster ganz groß war und Musikpiraterie angefangen hat. War eine coole Zeit, by the way. Also, das heißt, angefangen, ich glaube, richtig groß geworden ist, aber wo die Künstlerin den Namen liefert, die sehr gern nach, wann ihn scharf herauszufinden in der Zeit jetzt. Das meine ich mit meinen Zwischensätzen. Ich mache das ja beim Schreiben so. Wenn ich schreibe ewig lange Sätze mit ganz viel Beistriche und Ding und dann ist einmal wirklich geschafft, dass ein Satz eine halbe auf 4 Seiten lang war. Weiß gar nicht mehr, in welchen, was für Arbeit das war, aber wo man dann eh die Betreuerin, Betreuer gesagt hat, so kürzt das ist viel zu lang. Ja, genauso ähnlich geht es mir meistens beim Reden. Clara Lucia, Everything is Free. Wie gesagt, ein Cover. Ein weiterer Song von der Ami, den ich aber auch schon eingeplant gehabt habe. Na, den hast du mir gar nicht geschickt, mein Schatz. Aber den habe ich von dir und liebe ich sehr. Lifeline von Glockenbach und Ella Henderson. Und falls ich nach die zwei Songs noch nicht zurück bin, wobei ich ein bisschen hoffe, weil ich den gerne nochmal separat ansage, einfach weil es Material ist und ich noch nicht, immer noch nicht ganz drauf gekommen bin, warum mich der Song so fesselt, weil er eigentlich so ein bisschen traurig ist, aber doch nicht so und Ding, schwierig. Material Sad Holiday, aber ich glaube, zu dem bin ich eh davor nochmal da und kann was sagen. Von dem her haben wir auf jeden Fall mal Clara Lucia und Glockenbach und dann hören wir uns gleich mal wieder.

0: Entschuldige, der Räusperer ist jetzt nimmer auf Air ausgegangen. Ja, das war Punktlandung nach die zwei Songs. Was ja der Plan war, weil, ich meine, den nächsten Song habe ich ja schon angesagt, Materia Sad Holiday, der hat irgendwie was, weil er, ich finde, der lässt sich auch so ein bisschen schweben und einfach so, der lässt so ein Urlaubsfeeling aufkommen. Aber ich würde sagen, hört selber eine, Sad Holiday, Schwarzer Sand, Materia.
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0: Apropos unser Lied. Nein, ist nicht der nächste Song, aber mir ist letztens einmal wieder aufgefallen, wahrscheinlich deswegen, weil ich gerade ein bisschen dabei bin, meinen 30er zu planen, aber praktisch jede Party, auf die die Amis eigentlich sind, auf der die Amis eigentlich sind, schaffen wir es irgendwie hinzukriegen, dass unser Lied gespielt wird und wir dazu unseren Tanz aufführen oder tanzen. Das ist ja eigentlich ein Gemeinschaftsding, also wo ja andere gern mitmachen können. Ist mir letztens mal wieder irgendwie geschossen. Ich denke, eigentlich auch cool. Und was ich mir noch vorher gedacht habe, so stimmungstechnisch, weil wir gerade ein bisschen im ruhigeren sind, passt ja dieser andere Mantas-Song gar nicht so schlecht. Also Vega, Casper und Mantas am Boden bleiben, habe ich auch nicht mehr so am Schirm gehabt. Aber eben da liest an Interpreten, fällt da sofort wieder ein Song ein. Entschuldige, irgendwas war da gerade. Fällt da sofort wieder ein Song ein. Und jetzt hätte ich irgendwie Bock drauf. Vega, Casper, Mantas am Boden bleiben. Und versprochen, danach machen wir wieder 180 Grad Drehung. Und dann geht es wieder ein bisschen motivierender weiter.
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0: Schon extrem guter Song. Jetzt, wo ich ihn mal wieder seit längerem gehört habe. Man ist ja da echt wild geile Kombi. Vor allem Casper und Vega, das war ja schon zu Casper Anfangszeiten eine sehr gute Kombi. Aber ich habe versprochen, wir steigern uns wieder ein bisschen. Und ich war ja früher, also früher, wie gesagt, ich werde jetzt 30, aber eine Zeit lang mal sehr into diese ganzen Song-Contest-Geschichten, hat man da echt, erstens habe ich mir angeschaut, zweitens habe ich auch doch mir viel Songs dazu angehört, habe auch vor vielen Jahren wirklich diese Vorentscheide in Österreich das sehr verfolgt und so weiter. Die letzten Jahre, ja, entweder war nichts Brauchbares dabei oder ich habe es ein bisschen verloren. Ich habe dieses Jahr eigentlich noch gar nichts vom Song Contest so musikalisch mitgekriegt. Aber habe mir irgendwann mal gedacht, ich sollte mal vielleicht in den österreichischen Beitrag einhören. Und ich muss sagen, ich finde den Song echt nicht schlecht. Keine Ahnung, ob das irgendwie Song Contest-mäßig was ist, mit dem man gewinnen kann, no idea. Ich finde, es hat auch ein bisschen ganz leichte Trackshitters-Vibes von damals, wo wir ja leider ziemlich untergegangen sind, weil damals waren die Trackshitters eigentlich das Thing, aber whatever ist jetzt auch gar nicht das Thema, sondern ich finde den diesjährigen Song echt nicht schlecht und neue Idee, wie es mir die letzten Jahre gegangen war, wann ich den Song davor schon mal gehört oder kennt hätte. Ich finde, er hat was. Ich finde ihn cool. Und von dem her, und wie gesagt, damit steigern wir uns jetzt am Tanzverbots-Karfreitag wieder in was Motivierenderes und Tanzbares mit Cosmo und Tanzschein.
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Wie gesagt, ich habe noch immer nicht ganz für mich selber herausgefunden, warum, aber ich finde das echt nicht schlecht. Vielleicht ist es, weil es einfach rein thematisch und abgesehen davon, ich hätte gern diese tiefe Stimme. Teilweise habe ich es. Aber na, wow. Wie gesagt, finde ich, haut was. Frühling 220. Provinz. Ich glaube sogar, der Song ist ein bisschen älter. Oder war der auf dem Album? Na, der war früher. Wenn ich mein Mikro vorbeisagert, da hat er immer wesentlich leichter. Doch, Frühling 20. Na, Frühling 20. Eben, der war älter, aber das war so, wo ich und die Ami, wir gemeinsam Provinz für uns entdeckt haben. Beim Shisha-Rauchen im Wohnzimmer. Und ich habe halt schon öfters das Problem mit meinen Schachtelsätzen gehabt, gell? Provinz, Diego Maradona. Einfach zum Genießen.

Provinz. Sorry, wir sind gerade 7 unterschiedliche Anmoderationen durch den Kopf gegangen und jetzt ist einfach geworden Provinz. I'm sorry. Bin gerade auch erst gerade zurückgekommen. Haben wir gedacht, ich muss jetzt doch nochmal kurz aufs Klo. Ich muss gerade sehr viel aufs Klo, weil ich sehr viel Tee trinke irgendwie daheim. Und ich habe mir die Kopfhörer so aufgesetzt, dass mir die Haare komplett ständig in die Augen fallen. Normalerweise würde man ja eigentlich meinen, dass Kopfhörer super geile Haarreifen sind, wenn die Haare schon wieder blöde Längen haben, aber dafür müsste man es richtig aufsetzen. Ein weiterer Song von der Ami, was witzig ist, weil ich habe gerade vor kurzem von wegen Lisbeth für mich wiederentdeckt. Ich habe jetzt eine lange Phase gehabt, wo ich einfach von wegen Lisbeth nicht mehr hören habe können, weil ich die zwei guten Alben gefühlt auf und abgehört habe und die waren einfach irgendwie durch. Und was so danach gekommen ist, da waren so einzelne Songs noch gut. Ich glaube, das letzte Album habe ich gar nicht mehr gehört. Da hat sich der Stil einfach irgendwie so verändert, dass es nicht mehr passt hat irgendwie. Oder einfach nicht mehr das war, was es ursprünglich mal war. Wie auch immer. Ich finde es witzig oder ziemlich cool eigentlich. Ich überlege gerade, was ist der Song, den ich drinnen habe? Weil es ist vom selben Album. Es ist von Grande. Wenn du tanzt. Genau. Der ist mir irgendwann wieder gekommen. Und den höre ich gerade so semi-regelmäßig, oft skippen mal, weil es mir immer schon wieder reicht. Ich finde es sau cool und danke, mein Schatz, für meine Kneipe, weil den habe ich jetzt auch schon öfters mal überlegt, kann ich den wieder? Geht der wieder? Ich weiß es nicht und ich finde es jetzt raus. Von wegen Lisbeth, meine Kneipe. Ich glaube, er geht wieder.

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In meine Kneipe. Hey, danke dafür, mein Schatz. Der Song geht wieder, definitiv. Und man, von wegen Lisbeth, damals, wo eben, da war ein Album schon raus, glaube ich, aber wo mir auch wieder mal meine Geschwister auf eine Band gebracht haben, überhaupt Provinz, Jeremias, von wegen Lisbeth, Bilderbuch, das waren alles meine Geschwister. Hut ab. Ihr habt so einen sehr guten Musikgeschmack. Aber eigentlich wollte ich auf was anderes hinaus. Na, eigentlich war ich im Kopf schon bei der Anmoderation für den nächsten Song, aber na, auf jeden Fall, der Song geht definitiv wieder. Und man kann sie vielleicht wieder ein bisschen mehr in von wegen Lisbeth einhören. In die frühen Sachen. Also, oder alten Sachen. Ist voll schwierig, das bei einer Band zu sagen, die erst ein paar Jahre alt ist oder seit ein paar Jahren erst Musik macht. Ich glaube, dass für beides irgendwie Leute gibt, denen es taugt. Ich bin halt eher bei den alten Geschichten. Wie auch immer, nächster Song und damit zurück in den Frühling vor 5 Jahren wieder. Ist ja irgendwie eine schräge Geschichte. Den Song habe ich von einer ehemaligen Arbeitskollegin, über die ich gar nicht viel verlieren möchte, weil das war gut, wo sie damals endlich gegangen wurde und dass da kein Kontakt mehr ist, ist noch viel besser. Aber ein anderer Arbeitskollege hat den Song auch von ihr gehabt und ich glaube, ich verzeihe die Geschichte jedes Mal, wann wir diesen Song spielen oder wann ich diesen Song spiele. Irgendwann nach dem Volleyball spielen war ich beim Roman, weil wir danach, glaube ich, irgendwo noch fortgehen wollten. Und bei mir jetzt ist es nicht aus zu heimfahren. Doch passt, fahre ich mit zu ihm, kann bei ihm duschen. Wie er dann duschen war, habe ich mich auf den Balkon gesetzt. Und ich dachte, na, die Musik da drinnen, zeigt man gar nicht, was da bei ihm läuft. Hauen wir die Kopfhörer ein, sitze am Balkon, rauche eine. Irgendwann kommt der raus, ja, ist jetzt fertig. Der Song ist bei mir gelaufen, in die Kopfhörer. Tu die Kopfhörer raus, merke, okay, seine Musik ist ja weitergekannt. Da läuft der gleiche Song. Und das war generell so einer, der mich durch das ganze Frühjahr 21 begleitet hat. No idea, ich finde den einfach so. Ich meine, er heißt Mood. Von dem her, ja, einfach irgendwie gute Stimmung, gutes Gefühl. Mood, 24K Golden und Ian Dior. Es ist Frühling. Genießt man's.

Ich finde, das ist einfach Frühling, Sommer, Motivation. Ich bin mit dem Song teilweise, das waren echt coole Nachtdienste, da bin ich echt in der Früh aufgestanden, es war hell und ich habe mir erst einmal den Song eingekaut und war hey motiviert noch. Ich meine, bei uns in der Nachtdienst erst schlafen können, aber ich war echt vormotiviert nach dem Nachtdienst und jetzt hackt es noch ein bisschen und dann gehst heim und ich habe gerade noch ein bisschen umgeschoben, weil eigentlich hätte ich jetzt was anderes gehabt, aber ich habe mir gedacht, ich habe eben nur einen Song drinnen, der so ein bisschen ruhiger und Ding ist. Ich habe mir gedacht, ich schmeiß den jetzt eine und dann mach mal den anderen Rest. Weil ich den einfach wirklich so viel gehört habe in der

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1: Ich glaube, dass das ja eben als Album noch nicht so durchgehört. Vielleicht mit die, zumindest dem Song dann auch am Album voll viel Sinn macht, weil die Alben voll oft irgendwie so ein durchgehendes Ding haben. Das müssen wir noch genau anschauen, aber ich finde einfach diesen Song richtig gut. Und damit zu, man jetzt überlegt, der Song hätte eigentlich auch gar nicht schlecht auf den Montez-Song vorher passt, weil da geht es ja auch so um, wie ich nur jünger war. Da steht jetzt nur Baba Shrimps, aber ich weiß, dass da die 21 Pilots dabei sind. Und der ist auch von der Amy. Ich sage eigentlich Satan Amy. Amy, meine Frau. Eigentlich wie auch immer. Auf jeden Fall danke auch für den, weil den habe ich auch kurz überlegt. Vielleicht haben wir ein bisschen gedacht, du wirst mir eh ein paar von den Songs schicken, die ich aus deiner Playlist für meine übernommen habe. Bin froh, dass er drinnen ist. 23.

Ich weise nochmal darauf hin, ich glaube, wir haben kein Tanzverbot in Österreich am Karfreitag. Von dem her, close your eyes and dance with me. Jetzt habe ich noch einen Song, der eigentlich, glaube ich, schon ein bisschen älter ist als 2021. Das werde ich kurz einmal abchecken. Na, tatsächlich. Der ist zwar, ja gut. Dann war er deswegen, der Song war zur richtigen, zur perfekten Zeit einfach da. James Cottrell, Don't Let Anyone Hold You Back. Der war genau im richtigen Frühjahr auch wieder da. Ich sage ja, 2021 im Frühjahr ist so scheiß viel gute Musik rausgekommen. Ich habe den Song eh schon angesagt. Was soll ich noch dazu sagen? Also, was soll ich noch mehr dazu sagen? Don't let anyone hold you back.

0: Ja, wir nähern uns jetzt echt ziemlich Richtung Ende. So, irgendwie ist ja jede Sendung ein bisschen gleich so. Zwischendurch vergeht die Zeit mir gar nicht. Dann habe ich das Gefühl, Alter, es ist nur so viel Musik. Und dann bin ich so, oh, okay, es ist zu wenig Musik. Und gegen Ende ist so, ups, okay, es ist doch viel Musik. Und dann hast du so Tage wie heute, es geht sich eigentlich ganz gut aus. Danke, mein Schatz, dass du den Song mir noch geschickt hast. Ich übersiege den immer ein bisschen, weil wir haben ja unsere drei Songs für die Hochzeit, für die Trauung im Standesamt gehabt. Und dann war irgendwie der letzte Song bei niemand anders, war aus. Und Alter Alex, wie gut hast du damals gescholten, den einzuhauen? Einfach um die Musikfreiheit, also um die Zeit zu überbrücken, dass da keine Musik läuft. Und ich hab den davor nicht einmal kennt. Wir lieben den, glaube ich, beide inzwischen voll. Und deswegen danke, mein Schatz, dass du ihn reingeschickt hast. Das passt jetzt so perfekt Richtung Ende, Richtung Ausklang. The Boss Hoss, LOVE. Gerade kurz überlegt, aber I ist eh auf Englisch, ja. Ich zweifle ab und zu mal an mir selber. Sollte ich eigentlich nicht, aber passiert. The Boss Hoss, LOVE. Hey. Was für ein schöner Song ist das eigentlich?
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0: Was ist es ein Cover?
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finde es einfach, wie gesagt, nach wie vor voll cool, dass das so inoffiziell unser vierter Hochzeitssong geworden ist. Und eigentlich fast, gut, die anderen drei waren auch wahnsinnig schön. Aber jedes Mal, wenn ich den her, ich habe den damals bei der Trauung null mitgekriegt. Aber wenn ich jedes Mal, wenn ich den nachher denke, mal habe das Gefühl, ich habe das mitgekriegt, dass der gelaufen ist. Weil er einfach so perfekt passt. Ich meine, ich jetzt für die Sendung muss mich schon langsam verabschieden. Ich habe einen anderen Song, der war kein Teil unserer Trauung, aber ist doch auch einer unserer Songs, einfach auch so ein Song, den ich dann so gern Ende der Sendung einfach spiele. Gerade wenn die Arme, wenn du, mein Schatz, nicht dabei bist. Weil, hey, wir haben uns eins geschworen, nie Game Over. Und genau das ist der Plan. Wir hören uns wieder, hey, ich wollte das echt nachschauen. Ich wollte das echt nachschauen. Wir hören uns wieder, wobei da bin ich mir nicht ganz sicher, weil, Alter, ernsthaft, 1. Mai. Wir hören uns nicht wieder am 1. Mai, weil da haben wir meine ersten drei Praktikumstage. Irgendwas wird da passieren, aber ich oder wir werden sicher nicht live da sein. Aufgrund der Zeit, bis zum nächsten Mal. Bilderbuch. Checkpoint. Und hey, mein Schatz, ich hätte mir so gewünscht, dass du heute dabei bist. Es tut mir wahnsinnig weh, dass dir gerade nicht gut geht und du nicht da sein kannst. Aber hey, nie Game Over. Was ist 1. Mai eigentlich für ein scheiß Sendungstermin? Wir hören uns in irgendeiner Form am 1. Mai. Und jetzt genießen wir Bilderbuch. Und mein Schatz, ich liebe dich.

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